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1: Das ist das, was mich interessiert. Einfach so dazu. Nicht mehr mit demselben Konzept und dann in einem Jahr oder wieder wissen, auch wieder Enttäuschung. Weil es kommt daraus, es wird eine Enttäuschung geben. Und wir sehen ja das auch im Umfeld. Wir sehen es in Frankreich, was da passiert, ist ja auch nicht ganz ungefährlich. Wir sehen plötzlich das Kriegsrecht in Südkorea. Das ist alles total instabil. So, und da könnte dann ein sehr, sehr starker, was ich, Staat durchgreifen und die Sicherheit herstellen. Also jetzt ist die Chance zu sagen, zu, Freunde, wir können noch eine Menge verlieren in dieser Demokratie. Und deswegen sollten wir anfangen, die Simulation runterzufahren und mehr Bürger zu beteiligen. Dagegen kann man eigentlich nicht sein. Und ich kann nur sagen, das ist ja auf Land, auf der Bundesebene schwierig. Aber auf Landesebene könnten wir sagen, wir möchten gerne auch als Bürger eine direkte Beteiligung, dass wenn ein Gesetz von einem Parlament verabschiedet wurde, das ist am Ende von der Bevölkerung in dem Land abgesegnet werden muss, dass der Bürger zumindest erstmal eingeführt sagt, das möchte ich so nicht haben. Ich möchte, dass die Bürger nicht alle 4 Jahre zugucken müssen, was da passiert, oder 4 Jahre zugucken, sondern dass sie direkt gefragt werden müssen, um da schnellere Lösungen herbeizuführen, die akzeptierter sind mit mehr Leuten. Das ist das, was ich mir wünsche.
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1: Warum hat der Staat so große, ist eine rhetorische Frage, so große Probleme, das Volk zu befragen, obwohl doch der Staat und das Personal für das Volk arbeitet?
2: Gut, die arbeiten nicht für das Volk. Das
1: ist also eine offiziell.
2: Aber offiziell. Genau. Das Problem ist, dass Parteien gegenüber Volksabstimmungen eine Konkurrenz sind. Volksabstimmungen kommen ja nur in Gang, wenn die Parteien was nicht machen. Wenn das Parlament sich weigert, was zu machen, dann kommt eine Volksabstimmung in Gang. Ist immer so.
1: Ja.
2: Also es ist immer eine Konkurrenz. Und deswegen wollen die das nicht. Ganz einfach. Solange sie in der Opposition sind, reden sie von Volksabstimmung. Sobald sie in die Macht kommen, sagen sie nein. Schalten sie, also bei den Grünen, die hatten immer die Volksabstimmung. Die waren ja auch damals mit die Träger des Gedankens der Volksabstimmung sehr lange und so weiter. Und jetzt, wo sie dann 2020, glaube ich, an die Macht gekommen sind, dann haben sie es sogar aus ihrem Parteiprogramm rausgeschrieben.
1: Interessant. Glaubst du, es wird der AfD genauso gehen?
2: Ja, da bin ich absolut sicher.
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1: Jetzt Karl Lager, weißt du, auffällig ist, ich weiß nicht, ob es in anderen Ländern auch so ist, wenn es jetzt heißt, Herr Scholz telefoniert mit Herrn Putin, das ist eine Headline, die steht im Netz irgendwie drin und dann gibt es vielleicht keinen großen Kommentar, weil der Kommentar kommt erst nächsten Tag. Nur diese Headline, Scholz telefoniert mit Putin. Dann muss es unbedingt heißen, Herr Scholz 58 telefoniert mit Herrn Putin 62. Warum? Und da ist das, was Lager fällt, haben gesagt, wir haben einen Altersterrorismus, das wirklich gnadenlos. Ich kenne so viele 90-Jährige, die sind fitter als viele 20-Jährige und kenne viele 20-Jährige, unabhängig, dass ich viele tolle 20-Jährige kenne, die also eingeschlafener sind als 90-Jährige.
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Finnland und die baltischen Staaten sollten ukrainische Drohnen abschießen, wenn diese in ihren Luftraum eindringen würden, schrieb der finnische Analyst Sakari Linden auf X. Im Notfall sollte jegliche Unterstützung für die Ukraine eingestellt werden. Andernfalls könnte man die Staaten als direkte Beteiligte am Krieg gegen Russland betrachten. Und Russland wird früher oder später seine Abschreckung wiederherstellen, indem es auf deren Territorium zuschlägt, betonte Linden. Eine Ausweitung des Krieges sei dann nicht mehr fern. Ein spanischer Richter hat gegen den ehemaligen Ministerpräsidenten José Luis Rodríguez Zapatero formelle Ermittlungen im Zusammenhang mit einer staatlichen Rettungsbeihilfe in Höhe von 53 Millionen Euro für die Fluggesellschaft Plus Ultra eingeleitet. Damit ist er der erste ehemalige spanische Ministerpräsident, gegen den seit der Rückkehr des Landes zur Demokratie wegen Korruption ermittelt wird. José Luis Calama, der Ermittlungsrichter am spanischen Nationalgericht Audiencia Nacional, untersucht den Verdacht der Geldwäsche und der Einflussnahme im Zusammenhang mit der Rettungsaktion. Zudem hat Calama Durchsuchungen im Büro des ehemaligen Ministerpräsidenten sowie bei mehreren Unternehmen angeordnet und die Geheimhaltung der Ermittlungsakten aufgehoben. Zapatero, der zwischen 2004 und 2011 eine sozialistische Regierung führte, bestreitet jegliches Fehlverhalten.

0: Deutschland wird im Rahmen eines NATO-Einsatzes eine Patriot-Flugabwehrbatterie und 150 Soldaten in der Türkei stationieren. Laut einer Mitteilung des deutschen Verteidigungsministeriums soll der Einsatz Ende Juni 2026 beginnen und bis September andauern. Ziel ist die Verstärkung der Luftverteidigung an der sogenannten südöstlichen Flanke des Bündnisses. Die deutsche Einheit wird dabei eine derzeit in der Türkei stationierte US-Einheit ablösen. Deutschlands Arbeitsmarkt rutscht immer tiefer in die Krise. Allein im ersten Quartal sind fast 500.000 Stellen weggefallen. Und selbst bereinigt setzt sich der Abwärtstrend fort. Die Entwicklung trifft ausgerechnet die tragenden Säulen der Wirtschaft, Industrie und Bau. Genau dort, wo Wertschöpfung entsteht, brechen Beschäftigung und Perspektiven weg, mit spürbaren Folgen für Wachstum und Stabilität. 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
1: Und dann haben wir natürlich die Frage gestellt, gab es eine Pandemie der Ungeimpften? Wir können ganz ehrlich sagen, nein, die gab es nicht. Ja, also das ist einfach überhaupt nicht, bildet sich gar nicht irgendwie wieder. Wir haben ja zeitliche Verläufe von 21 eben bis jetzt und wann welche Grippewellen waren, kann man sehr genau nachzeichnen, werden wir in dem Buch auch haben, gibt es auch schon in dem Report, den man auf unserer Seite die kontrollgruppe.de runterladen kann. Da gibt es immer den Report, alle 2-4 Wochen gibt es den aktuell, da gibt es immer die aktuellen Zahlen, da kann man dann auch schon sehen, dass wirklich die genauen Grippeverläufe, wann sie gewesen sind, und dann kann man auch sehen, dass die Ungeimpften niemals mehr krank waren als der gesamtgesellschaftliche Durchschnitt.
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1: Halt dich raus, dann kommst du in nichts rein. Sag mal, warum sieht unsere Welt eigentlich aus, wie unsere Welt aussieht? Nun, ich glaube, das kann man runterbrechen, weil wir es geschehen lassen. Jetzt könnte man sagen, ja, was soll ich denn machen? Da sind wir schon beim Punkt. Dass wir uns so ohnmächtig erleben, hat wohl damit zu tun, dass wir alle eine Schule durchlaufen haben. Und das meine ich ganz wörtlich, und zwar eine Schule des Gehorsams. Das lernen wir in der Schule. Und am Ende befinden wir uns genau da, wo wir heute sind. Wir sind erwachsen, wir sind gedrillt und haben es mit Leuten zu tun, die ja, man als Musterschüler bezeichnen kann, die von uns dauernd Dinge verlangen, die vollkommen absurd sind, die wir auch sehen, aber wir haben verlernt zu widersprechen, denn wir haben in der Schule vor allem gelernt zu gehorchen. Wir haben unsere innere Stimme erstickt und dafür haben wir gute Noten bekommen. Und um das aufzubrechen, und das ist die Basis, um dieses Land zu verändern, was sich in einer sehr, sehr schweren Krise befindet, um das aufzubrechen, müssen wir genau hinschauen und uns als das erleben, was wir sind. Gedrillte Menschen, auf Spur gebrachte Menschen, Menschen, die im Gleichschritt immer nach einem Organ, einer Partei, einer Organisation suchen, die das, was uns stört, dann stellvertretend in Ordnung bringt. Und ich verstehe diesen Wunsch, aber das kann nicht mehr funktionieren. Nicht bei dem Zustand, in dem sich dieses Land befindet. Und hier stimmt einfach gar nichts mehr. Was kann man machen? Es gibt die Möglichkeit, Menschen zu informieren. Das habe ich sehr viele Jahre getan und mich dann gefragt, warum sich nichts ändert. Weil auch das eine Form des Unterrichts war. Und man kann versuchen, den Leuten die Möglichkeit zu geben, ihre eigene Stimme zu entdecken. Und das ist die neueste Vortragsform, mit der ich arbeite, die gar kein Vortrag ist, sondern ein Konfrontationskurs. Der Wortschatz der Menschheitsfamilie. Letztes Jahr war ich damit ganz kurz auf Tour und Anfang des Jahres. Und ich habe ihr versprochen, ich mache das in Etappen. Weil auch ich muss mich davon erholen, es ist nämlich ziemlich anstrengend. Und ich bin jetzt wieder da. Und zwar am 16. August, das ist ja schon übermorgen, in der Nähe von Berlin. Ja, Berlin selbst meide ich. Falkensee heißt der Ort. Link unten eingefügt am 16. August. Wer also Lust hat, sich da dem auszusetzen und vor allem den Mumm hat, selbst auf die Bühne zu kommen, um über sich selbst zu sprechen, ich bin dabei, der ist herzlich eingeladen. Und im September dann übrigens schon in Mainz. Und der größte Teil der Tour geht dann November und so los. Da bin ich vor allem auch in den neuen Bundesländern, sagt man ja auch. Um was geht es im Kurs? Es geht darum, dass es sehr viele schlaue Sprüche gegeben hat in den letzten Tausenden von Jahren von Menschen, die ähnlich empfunden haben wie ihr. Nämlich, da gibt es jemanden, der hat mehr Macht als ich. Was kann ich tun? Und das wurde dann niedergeschrieben in der einen oder anderen Metapher. Ich habe viele von denen gelesen und die besten habe ich mir rausgeschrieben. Und per Zufallsgenerator werden die an eine Leinwand geknallt. Und dann setze ich mich mit denen auseinander, so mit zwei, dreien. Aber dann, und das ist der entscheidende Punkt, kommt ihr dran. Denn auch ihr könnt eine solche Metapher, einen Spruch, irgendetwas, was eure Mutter euch schon immer an den Kopf geknallt hat, ihr könnt es einfach mal mitbringen. Zum Beispiel, halt dich raus, dann kommst du in nichts rein. Es kommt in so einen kleinen Schuhkarton und wenn der Zufall es will, ziehe ich euch. Und dann kommt ihr auf die Bühne und dann sprechen wir über dieses Zitat. Was hat das mit euch zu tun? Aber dann, wenig später, sprechen wir über euch. Wie sieht es eigentlich nicht nur hier drin aus, sondern wie sieht es da drin aus? Seid ihr die, die ihr sein wollt, oder gebt ihr ein Bild von euch ab? Seid ihr glücklich? Wie hättet ihr es gerne? Und so weiter und so fort. Und das ist eine Erfahrung, die die meisten Menschen scheuen, weil sie Angst davor haben, sich verletzlich und authentisch zu zeigen, aber die sie nicht missen möchten. Und ich habe das in den letzten Wochen und Monaten erlebt. Derjenige, der auf die Bühne geht, auspackt, ist nicht derselbe, der runtergeht. Und das ist eine Erfahrung, die ich glaube, die wir brauchen, damit wir dieses Land wirklich verändern können. Wir müssen authentisch werden, wir müssen die Angst verlieren, uns verletzlich zu zeigen, und dann können wir auch was wagen. Und deswegen ist diese neue Form des Zusammenkommens meines Erachtens eine überfällige, dass nämlich ihr zu Wort kommt und nicht nur immer die Profis auf der Bühne, die gut reden können, sondern es geht ja um euch. Ihr, wir alle zusammen sind diese Bevölkerung, nicht die paar Heads offen, die das gruben können, sondern wir alle können die Gesellschaft verändern. Und ich glaube, wir sollten den Fokus erstens auf uns setzen und dann auf die Jüngsten, denn wir müssen natürlich auch das Konzept Schule vollkommen überdenken. Wir werden ins Gespräch kommen, das ist das Schöne daran. Das wird also kein Monolog meiner Seite, sondern 80%, 85%, 90% der Redezeit habt ihr, das Publikum. Und ich würde mich sehr, sehr freuen, wenn ihr euch darauf einlasst. Ja, es gehört ein bisschen Mut dazu, das ist ganz klar, aber es ist überfällig. Denn keine Partei, keine Organisation, niemand da draußen, alleine als Solist, der das gut kann, kann dieses Land ändern. Und wenn wir es ändern wollen, und ich glaube, wir müssen es ändern, weil sonst wird es Deutschland so nicht mehr lange geben, dann müssen wir uns alle einbringen. Und das ist mein Anliegen, deswegen mache ich das überhaupt. Ja? Wenn ihr also Lust habt, da mitzuarbeiten, euch verletzlich zu zeigen, auch als Personen, die Fragen haben und die nicht beantworten können, einfach als Menschen, die sagen, hör zu, ich würde ganz anders, aber ich habe keine Erfahrung. Wenn ihr euch selbst auswildern wollt, dann besucht mich, und zwar am 16. August in Falkensee, im September dann am 23. und dann im November klicke ich ein. Aber der nächste Termin, wo es noch Karten gibt, ist der 16. August in Falkensee. Und nein, würde mich sehr freuen. Der Wortschatz der Menschensfamilie, da geht es vor allem darum, dass ihr zu Wort kommt mit einem Zitat, was ihr mitbringt, in die Kiste gezogen, zack, bist du auf der Bühne. Und dann nimmt ein neues Leben seinen Lauf, und ich habe jetzt die Erfahrung der letzten Wochen und Monate nochmal ausgewertet. Ich bekomme da sehr tolles Feedback, und zwar, dass Menschen sich bedanken dafür, dass ich ihnen den Rahmen und die Möglichkeit gebe, dass sie mutig sein können, und dann entdecken sie, dass sie ja so eigentlich sind. Und das freut mich, wenn sie dann sehr, sehr viel mutiger ihr Leben leben und bereit sind, sich zu engagieren, zu etwas zu riskieren, und auch nicht die Frage, hat das schon mal jemand vor mir gemacht? Nee. Sei du selbst, sonst ist es ein anderer. 16. August in Falkensee. Ich gehe davon aus, dass wir uns sehen. Bis später.

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1: Und was ich mir wünschen würde, ist, dass das, was die Bevölkerung im weitesten Sinne wünscht, indem sie breit informiert wird und nicht nur einseitig, dass das dann auch umgesetzt wird. Wie könnte man das machen? Ich habe so ganz verrückte, einfache Ideen. Ich bin dafür, dass Parteiprogramme bindend sind. Wenn jemand schreibt, kein Rüstungsexport in Kriegsgebiete und das dann macht, Betrug abwählen. Handschellen, tschüss, mach's gut. Nicht in 4 Jahren sich darüber ärgern, nein.
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0: könnte. Die Aussage stammt aus einem iranischen TV-Beitrag und wurde international verbreitet. Konkret geht es um Satelliten im niedrigen Erdorbit. Der Experte erklärt, dass eine gezielte Explosion im All eine Kettenreaktion auslösen könnte, die große Teile der globalen Satelliteninfrastruktur zerstört. Das Szenario ist aus der Raumfahrt bekannt und wird als strategisches Druckmittel dargestellt. Konkrete Fähigkeiten für einen solchen Angriff sind beim Iran derzeit zwar nicht belegt, aber der Iran wurde schon mehrfach unterschätzt, heißt es aus Militärkreisen. Die EU hat einen neuen Verdienstorden an Menschen vergeben, die sich, aus ihrer Sicht, für Europa eingesetzt haben. Unter den ersten Preisträgern war auch Angela Merkel. Die Altkanzlerin nutzte die Dankesrede für einen Aufruf zu mehr Einschränkungen im Digitalraum. Gehen Sie weiter auf dem Weg der Regulierung dieser sozialen oder vermeintlich sozialen Medien. Gehen Sie weiter auf dem Weg der Regulierung der künstlichen Intelligenz, sagte Merkel. Fehler seien erlaubt, Hauptsache man lerne daraus. Bei der Verleihung des Europäischen Verdienstordens an Merkel wurden die leeren Plätze im Saal offenbar mit sogenannten Klatschern aufgefüllt, schreibt Mary Kahn, Mitglied des Europäischen Parlaments. Das sei ganz klar eine Einmischung in die politische Debatte. Denn natürlich wollten wir mit leeren Plätzen ein Zeichen setzen, sagte Kahn. Auch andere Parlamentarier weisen darauf hin, dass entgegen aller parlamentarischen Gepflogenheiten Klaköre auf die Plätze der aus Protest fehlenden Abgeordneten gesetzt wurden. Die AfD ist mit Abstand das häufigste Opfer politischer Gewalt in Deutschland. Laut einer Antwort der Bundesregierung auf eine Kleine Anfrage der AfD wurden im Jahr 2025 allein 121 gewalttätige Angriffe auf AfD-Politiker und Mitglieder verübt. Politiker aller übrigen Parteien zusammen waren dagegen in 62 Fällen betroffen. Insgesamt erfasste das BKA 183 gewalttätige Angriffe auf Parteirepräsentanten. Rund 60% der gewalttätigen Angriffe auf Parteirepräsentanten werden dabei dem linken Spektrum zugerechnet. Die Bundesregierung erkennt trotz der Zahlen keine systematisch geplante Einschüchterung gegen AfD-Mitglieder oder Wähler. Nach der AfD waren im vergangenen Jahr Politiker der Linken mit 16 Fällen am zweithäufigsten betroffen, gefolgt von Grünen mit 13 sowie CDU, CSU und SPD mit jeweils 12 Fällen. Der selbsternannte Philanthrop OpenAI-Chef Sam Altman möchte unsere Zellen für 10 zusätzliche gesunde Lebensjahre umprogrammieren. Dazu muss jeder geimpft werden, meint er. Ich freue mich besonders darauf, ihnen Proteine zu geben. RNA oder DNA werden diese Proteine exprimieren. Sie werden etwas mit ihren Zellen bewirken, das sie umprogrammiert, sagte Altman in einem Interview. Sein letzter Satz war: Was kann da schon schiefgehen? 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
1: Also ich möchte nochmal betonen, wir reden hier über einen Konflikt, der sich in sehr kurzer Zeit entzünden kann, wie auch gleich die nachfolgenden Meldungen zeigen. Wir reden von einem Machtkampf zwischen zwei großen Teilen dieser Welt, dem Westen und dem Osten, wenn man es ganz pauschal sagen will. Und es wird kaum darüber berichtet. Andreas, das ist etwas, was mich fassungslos macht. Es ist ja viel berichtet worden über den Ukraine-Krieg, allerdings extremst einseitig. Jetzt, wo das Ganze an Fahrt annimmt, wir reden ja auch über einen möglichen Atomkrieg, also nicht nur über einen dritten Weltkrieg, sondern über einen Atomkrieg. Und ich betone das deswegen nicht, um Panik zu schüren, nochmal, sondern um klar zu machen, wo wir gerade stehen.
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1: Niemand ist nur rechts oder ist nur links. Wenn ich jetzt das mal runterbreche und für mich ist rechts heute etwas, wo ich sage, das ist Tradition, das ist konservativ, dann habe ich eine Tradition, ich bin konservativ, ich bin ja auch Familienvater, dann hat man gewisse Traditionen, ist konservativ. Man möchte gerne wissen, wo der dreijährige Sohn um 21 Uhr ist. Das ist das dann rechts, ich weiß nicht, ja. Links ist, dass ich sage, ich möchte das Geld, was verdient wird, dass das gerecht verteilt wird. Das ist für mich das Linke, einfach auch die Schwachen mitnehmen und ich sagen, mir geht's gut. Das könnte man möglicherweise als links bezeichnen. Aber diese scharfen Trennungen gibt es nicht mehr.
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1: Ja, die Außenperspektive aus Österreich mittlerweile, aus Deutschland geflohen nach Österreich, auf Deutschland. Und mir fällt immer wieder dieser enorme Etatismus in Deutschland auf. Also diese unglaubliche, dieser Glaube an die Politik, ja, dass man auch als Kritiker sich an den Politikern abarbeitet. Und ich finde es faszinierend, zum Beispiel in Österreich, da, gut, das Land ist klein, die Politik ist noch unterhaltsamer, sagen wir es mal so, mit den ganzen Kumpaneien und Dingen, die da laufen. Und man merkt ganz deutlich, dass der Österreicher zu seiner Regierung einen wesentlich größeren emotionalen Abstand hat. Ja?
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0: sozialen oder vermeintlich sozialen Medien. Gehen Sie weiter auf dem Weg der Regulierung der künstlichen Intelligenz, sagte Merkel. Fehler seien erlaubt, Hauptsache man lerne daraus. Bei der Verleihung des Europäischen Verdienstordens an Merkel wurden die leeren Plätze im Saal offenbar mit sogenannten Klatschern aufgefüllt, schreibt Mary Kahn, Mitglied des Europäischen Parlaments. Das sei ganz klar eine Einmischung in die politische Debatte. Denn natürlich wollten wir mit leeren Plätzen ein Zeichen setzen, sagte Kahn. Auch andere Parlamentarier weisen darauf hin, dass entgegen aller parlamentarischen Gepflogenheiten Klaköre auf die Plätze der aus Protest fehlenden Abgeordneten gesetzt wurden. Ein Beitrag auf dem X-Kanal von Mario Norfall geht aktuell viral. Darin ist ein iranischer Technologieexperte zu sehen, der offen beschreibt, wie ein Angriff auf Satelliten den Westen massiv treffen könnte. Die Aussage stammt aus einem iranischen TV-Beitrag und wurde international verbreitet. Konkret geht es um Satelliten im niedrigen Erdorbit. Der Experte erklärt, dass eine gezielte Explosion im All eine Kettenreaktion auslösen könnte, die große Teile der globalen Satelliteninfrastruktur zerstört. Das Szenario ist aus der Raumfahrt bekannt und wird als strategisches Druckmittel dargestellt. Konkrete Fähigkeiten für einen solchen Angriff sind beim Iran derzeit zwar nicht belegt, aber der Iran wurde schon mehrfach unterschätzt, heißt es aus Militärkreisen. 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
1: Ich habe, denke ich, einen Fetisch, dem Staat gerne in den Arsch zu treten und mit der ganzen Hand in die Wunde reinzugehen. Und vielleicht ist das nicht unbedingt das Klügste, was man machen könnte, gerade hier in der lupenreinen Demokratie. Aber es ist einfach ein inneres Bedürfnis, nicht meinen Mund zu halten, wenn ihn die meisten anderen Leute halten. Wenn ich eine Veränderung hervorrufen möchte, egal ob es jetzt gesellschaftlich oder einfach nur bei mir ist, dann muss ich ins Handeln kommen. Und deswegen mache ich es.
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1: Wenn wir etwas verändern wollen, dann können wir das eh bloß im Jetzt machen. Es hat also keinen Sinn, das zu verschieben oder sagen, ich mach's morgen oder ich möchte eine andere Zukunft. Du kannst ein anderes Jetzt bekommen, aber dann müsstest du jetzt anfangen. Ich finde, es reicht eigentlich für heute erstmal, ne? So, denkt mal darüber nach, wenn ihr Zeit habt.
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1: Aber wenn wir einfach mal schauen, wo mittlerweile die Medien hingehen, worüber diskutiert wird, das ist ganz oft, mittlerweile sind es wirklich Fragen auf einer Mikroebene. Zum Beispiel, ist es rassistisch, jemanden zu fragen, wo er herkommt? Solche Sachen, ja. Wir sind schon an so einem Level angelangt, wo wir solche Fragen stellen müssen, ja. Und da, das lässt für mich mittlerweile einfach nur noch den Schluss zu, dass wir hier vor allen Dingen in Deutschland die Situation haben, die Nachfrage nach Rassismus ist einfach höher als das Angebot, Alter.
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Der selbsternannte Philanthrop, OpenAI-Chef Sam Altman, möchte unsere Zellen für 10 zusätzliche gesunde Lebensjahre umprogrammieren. Dazu muss jeder geimpft werden, meint er. Ich freue mich besonders darauf, ihnen Proteine zu geben. RNA oder DNA werden diese Proteine exprimieren. Sie werden etwas mit ihren Zellen bewirken, das sie umprogrammiert, sagte Altman in einem Interview. Sein letzter Satz war: Was kann da schon schiefgehen? Finnland und die baltischen Staaten sollten ukrainische Drohnen abschießen, wenn diese in ihren Luftraum eindringen würden, schrieb der finnische Analyst Sakari Linden auf X. Im Notfall sollte jegliche Unterstützung für die Ukraine eingestellt werden. Andernfalls könnte man die Staaten als direkte Beteiligte am Krieg gegen Russland betrachten. Und Russland wird früher oder später seine Abschreckung wiederherstellen, indem es auf deren Territorium zuschlägt, betonte Linden. Eine Ausweitung des Krieges sei dann nicht mehr fern. Deutschland wird im Rahmen eines NATO-Einsatzes eine Patriot-Flugabwehrbatterie und 150 Soldaten in der Türkei stationieren. Laut einer Mitteilung des deutschen Verteidigungsministeriums soll der Einsatz Ende Juni 2026 beginnen und bis September andauern. Ziel ist die Verstärkung der Luftverteidigung an der sogenannten südöstlichen Flanke des Bündnisses. Die deutsche Einheit wird dabei eine der

0: Wäsche und der Einflussnahme im Zusammenhang mit der Rettungsaktion. Zudem hat Kalamar Durchsuchungen im Büro des ehemaligen Ministerpräsidenten sowie bei mehreren Unternehmen angeordnet und die Geheimhaltung der Ermittlungsakten aufgehoben. Zapatero, der zwischen 2004 und 2011 eine sozialistische Regierung führte, bestreitet jegliches Fehlverhalten. 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
1: Ja, das ist ja eigentlich das Interessante, weil die öffentlich-rechtlichen Medien oder die großen Medienhäuser, auch die privaten Leitmagazine, die wir, wie wir wissen heute, dass sie durchfinanziert werden teilweise oder zumindest stark finanziert werden durch Milliardäre und die natürlich dann auch Einfluss nehmen können, denn die verschenken ja kein Geld einfach so. Das ist eben halt ein Nimbus, den man sich geschaffen hat, indem man gesagt hat, wir entscheiden, was die Nachricht des Tages ist. Nun ist es so, dass jeder die Möglichkeit hat, Reporter zu sein über solche Plattformen wie X und kann dann andere Nachrichten zu dem Hauptthema machen. Und jetzt stehen sie alle in Konkurrenz. ARD, ZDF und Lieschen Müller und alle geben ihre Daten raus und jetzt entscheidet interessanterweise dann das große Netz, die Community, welches ist tatsächlich die Nachricht des Tages. Und da kann es sein, dass Lieschen Müller, ARD und ZDF wirklich dann an die Seite räumen.
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1: Der Spiegel hat es ja vor vielen Jahren schon mal geschrieben. Deutsche müssen das Töten wieder lernen. Mhm. Ich kann diesen Spiegelredakteuren und diesen Sternredakteuren nur Folgendes sagen. Nach ihnen, ich gehe, um zu gucken, was los ist, wenn du an der Front gefallen bist. Und vielleicht nochmal, warum das alles zusammenpasst. Die Gründerväter des Stern und des Spiegel waren ja alle in der NSDAP. Das wird ja immer vergessen. Ja, so. Und ich erinnere an die Täter-Tagebücher. Ja. Und deswegen, das gehört irgendwie dazu. Presse wird im Ernstfall immer gleichgeschaltet und zwischendurch kämpfen sie eben einen Wirtschaftskrieg und machen dort Märkte gut. Und wenn man sich erinnert, die 2000 Angestellten, die unter Goebbels in der Propagandaabteilung waren, die sind ja nach dem Zweiten Weltkrieg in die deutsche Werbung gegangen. Mhm. Und haben Sprüche geklopft, die wir alle kennen. Uwex heißt die Skibrille, Persil, da weiß man, was man hat. Frag doch mal, wo waren sie denn vorher eigentlich? Ach so, da haben sie den Stürmer beliefert. Und so muss man das sehen. Deswegen mein Rat ist, Propaganda erreicht dich deutlich weniger, wenn du das alles ausmachst.
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1: Und wir sehen es zum Beispiel bei jungen, politisch interessierten, zum Beispiel AfD-nahen Persönlichkeiten, junge Persönlichkeiten, wie das Engagement der Diskussionskultur einfach da ist. Man redet über Fakten, man redet über Diskussionen, man kann falsch liegen, man kann auch da in Streitigkeiten kommen. Aber wenn ich mir dann die Linksorganisationen angucke, man sprach früher immer von Linksintellektuellen. Ich weiß gar nicht, ich habe das auch irgendwie im Unterbewusstsein immer drin gehabt. Ich habe mittlerweile gar keine Linksintellektuellen überhaupt mehr erkannt, wenn habe ich nur Rechtsintellektuelle erkannt, aber auch das ist natürlich nicht zu pauschalisieren. Wenn ich mir die Antifa und diese Gruppierungen angucken, das ist nur wirklich dummes Gepöbel, unterirdisches Gepöbel. Und wenn man sich die oberen linken Politiker angucken, Göring, Eckert und so weiter, dann ist es wirklich Schall und Rauch. Es ist einfach nur warme Luft, die da rauskommt und keine Grundlage der Diskussionskultur, keine Thematik mehr sauber und so weiter.
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Ich werde alles tun, was in meiner Macht noch steht, dass das nicht passiert. Mit diesen Worten kommentierte Ex-Bundeskanzlerin Angela Merkel am Montag bei der Republika-Messe eine Frage nach der Möglichkeit einer AfD-Kanzlerschaft. Merkel hatte im Gespräch mit zwei WDR-Journalisten immer wieder vor Fatalismus in Bezug auf ein weiteres Erstarken der AfD gewarnt. Wenn es genügend Menschen gibt, die an die Demokratie glauben, und daran glaube ich immer noch, dann wird das nicht passieren, erklärte sie. Zu dem Umfrageerfolg der AfD in Sachsen-Anhalt warnte Merkel zunächst an einer anderen Stelle des Gesprächs, dass aufgepasst werden müsse, nicht schon Ergebnisse vorwegzunehmen, die noch gar nicht eingetreten sind. Im Anschluss richtete sie einen direkten Appell an das Publikum. Jeder, der nicht möchte, und ich gehöre dazu, dass die AfD stark wird, der muss etwas tun. Die AfD ist mit Abstand das häufigste Opfer politischer Gewalt in Deutschland. Laut einer Antwort der Bundesregierung auf eine Kleine Anfrage der AfD wurden im Jahr 2025 allein 121 gewalttätige Angriffe auf AfD-Politiker und Mitglieder verübt. Politiker aller übrigen Parteien zusammen waren dagegen in 62 Fällen betroffen. Insgesamt erfasste das BKA 183 gewalttätige Angriffe auf Parteirepräsentanten. Rund 60% der gewalttätigen Angriffe auf Parteirepräsentanten werden dabei dem linken Spektrum zugerechnet. Die Bundesregierung erkennt trotz der Zahlen keine systematisch geplante Einschüchterung gegen AfD-Mitglieder oder Wähler. Nach der AfD waren im vergangenen Jahr Politiker der Linken mit 16 Fällen am zweithäufigsten betroffen, gefolgt von Grünen mit 13 sowie CDU, CSU und SPD mit jeweils 12 Fällen. Deutschlands Arbeitsmarkt rutscht immer tiefer in die Krise. Allein im ersten Quartal sind fast eine 500.000 Stellen weggefallen. Und selbst bereinigt setzt sich der Abwärtstrend fort. Die Entwicklung trifft ausgerechnet die tragenden Säulen der Wirtschaft, Industrie und Bau. Genau dort, wo Wertschöpfung entsteht, brechen Beschäftigung und Perspektiven weg. Mit spürbaren Folgen für Wachstum und Stabilität.

0: Klatschern aufgefüllt, schreibt Mary Kahn, Mitglied des Europäischen Parlaments. Das sei ganz klar eine Einmischung in die politische Debatte. Denn natürlich wollten wir mit leeren Plätzen ein Zeichen setzen, sagte Kahn. Auch andere Parlamentarier weisen darauf hin, dass entgegen aller parlamentarischen Gepflogenheiten Klaköre auf die Plätze der aus Protest fehlenden Abgeordneten gesetzt wurden. 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
1: Die letzte Anzeige, die ich bekommen habe, war aus einem Grund von einer Dame, die mal wieder sich nicht entscheiden konnte, ob Frau oder Mann. Jetzt ist es eine nicht-binäre Ens-Person. Und die hat mich zweimal angezeigt. Aus dem ersten Grund hat sie mich angezeigt, weil sie sich freiwillig YouTube-Videos von mir angeguckt hat und sich aufgrund dessen angegriffen hat von dem, was ich sage. Das muss man erst mal kurz sacken lassen. Also wir leben in einer Zeit, in einer Rechtslage, wo so eine Anzeige strafrechtlich verfolgt wird. Irgendein Idiot, muss ich jetzt leider sagen, jetzt kommt morgen die nächste Anzeige.
2: Ein Schwachkopf, der es habe.
1: Ja, fühlt sich angegriffen. Wobei diese Person sich ja freiwillig dazu entschieden hat, dieses Video anzugucken.
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1: Was läuft hier eigentlich und warum? Diese Frage stellt am kommenden Mittwoch um 19 Uhr in Sippachzell im Zirbenschlüssel, Oberösterreich bei Linz, Christian Beer. Kein Unbekannter, er ist der Unternehmer des Jahres in Österreich gewesen und führt die Heron-Gruppe, ein ziemlich großer Laden, sitzen in Dornbirn. Aber, wie gesagt, diesen Vortrag am Mittwoch hält er in Sippachzell im Zirbenschlüssel. Um was da gehen? Es geht vor allem darum, was die Unternehmer in Österreich, aber auch Umgebung, was sie tun können, damit es sie übermorgen noch gibt. Denn ihnen wird ja das Leben zur Hölle gemacht, sie sollen ja abgeräumt werden. Und ein Unternehmer, der sich das gefallen lässt, ist kein Unternehmer, sondern er ist in diesem Falle ein Unterlasser und er schießt sich ins eigene Knie. Aber ich glaube, zusammen, gehakt, synchronisiert, können wir eine Menge tun. Und die Frage ist, auf welchen Gebieten man was tun kann. Und darum wird es gehen. Es geht zum Beispiel darum, wie man mit diesen Energiepreisen umgeht, die einen ja kaputt machen. Wie man mit den Medien umgeht, die einen komisch darstellen. Was man tun kann, damit Bargeld erhalten bleibt. All diese Dinge werden Thema sein. Und vor allem, es wird konkrete Vorschläge geben, was es jetzt schon gibt, womit man sich zur Wehr setzen kann. Nicht, was man noch bräuchte, was getan werden müsste, sondern was konkret jetzt da ist. Wer sich dafür interessiert, vor allem auch für einen Unternehmer, der nicht nur seinen Job macht, sondern sich politisch einmischt, der Verantwortung übernimmt für sein Land, seine Heimat, dem rate ich dahin zu gehen. Kommender Mittwoch, 19 Uhr, Zirbenschlüssel, Sippachzell, bei Linz 10 Kilometer. Und der Christian Beer ist halt jemand, der nicht nur die Fakten gut benennen kann, sondern der auch über einen sehr, sehr schönen Humor verfügt, dass man diesen ganzen Irrsinn erträgt. Denn ich glaube, wir werden sehr viel Humor brauchen, um das Ruder herumzureißen. Und das ist so groß, das Ruder, da brauchen wir sehr, sehr viele Hände. Geht also hin, macht euch schlau, synchronisiert euch und erzeugt Aufbruchstimmung. Und ganz wichtig, Make Querdenken great again. So läuft das. Danke, Christian. Ich kenne dich. Ich weiß, dass du jemand bist, der sich nicht unterkriegen lässt. Aber wir müssen ein paar Leute mehr werden. Ne? Und das schaffen wir auch zusammen. Ne? Servus, Papa.
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1: Impfstoffbestellung, Spahn und Lauterbach. Da werden Millionen und Milliarden einfach vertickt. Und jeder weiß das auch. Gegen die vorgegangen wird nicht. Obwohl es eine evidente Untreue ist. Und ich glaube, diese Untreue, die macht die Leute auch so wütend. Und damit schließt sich dann der Kreis zu den Steuern. Also der Steuerwiderstand von Menschen, der ist umso größer, je stärker sie das Gefühl haben, dass ihre Mittel missbraucht oder verschwendet werden. Deshalb sollte es ein gemeinsames Anliegen sein, dass man den Untreueparagraphen im Strafgesetzbuch durch eine Klarstellung ergänzt, die dann das Richterrecht ändert, nämlich dass dies auch für Politiker gilt.
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Ein Beitrag auf dem X-Kanal von Mario Norfall geht aktuell viral. Darin ist ein iranischer Technologieexperte zu sehen, der offen beschreibt, wie ein Angriff auf Satelliten den Westen massiv treffen könnte. Die Aussage stammt aus einem iranischen TV-Beitrag und wurde international verbreitet. Konkret geht es um Satelliten im niedrigen Erdorbit. Der Experte erklärt, dass eine gezielte Explosion im All eine Kettenreaktion auslösen könnte, die große Teile der globalen Satelliteninfrastruktur zerstört. Das Szenario ist aus der Raumfahrt bekannt und wird als strategisches Druckmittel dargestellt. Konkrete Fähigkeiten für einen solchen Angriff sind beim Iran derzeit zwar nicht belegt, aber der Iran wurde schon mehrfach unterschätzt, heißt es aus Militärkreisen. In einem Interview

0: 150 Soldaten in der Türkei stationieren. Laut einer Mitteilung des deutschen Verteidigungsministeriums soll der Einsatz Ende Juni 2026 beginnen und bis September andauern. Ziel ist die Verstärkung der Luftverteidigung an der sogenannten südöstlichen Flanke des Bündnisses. Die deutsche Einheit wird dabei eine derzeit in der Türkei stationierte US-Einheit ablösen. Der selbsternannte Philanthrop, OpenAI-Chef Sam Altman, möchte unsere Zellen für 10 zusätzliche gesunde Lebensjahre umprogrammieren. Dazu muss jeder geimpft werden, meint er. Ich freue mich besonders darauf, ihnen Proteine zu geben. RNA oder DNA werden diese Proteine exprimieren. Sie werden etwas mit ihren Zellen bewirken, das sie umprogrammiert, sagte Altman in einem Interview. Sein letzter Satz war: Was kann da schon schiefgehen? 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
2: Ich denke, dass eben wir wollen einen Systemwandel und dann irgendwie auch Visionen zuzulassen, dass das geht, und daran arbeiten Leute. Und ich will als Journalistin halt dazu beitragen, die sichtbar zu machen, damit wir dann halt Bescheid wissen und sehen, es geht auch anders. Weil das ist, glaube ich, so dieses, das war auch so ein Beispiel vom Bergsteigen, bis der erste Mann auf dem Mount Everest war, dachte man, das ist nicht möglich ohne Sauerstoffflasche. Dann hat es der erste gemacht. Und ab dann fällt es denen, die das danach machen, leichter, weil sie jetzt wissen, es geht. Und das sind eben, das ist diese Kraft von Vorzeigeprojekten, wie zum Beispiel in Tamera, wie die Zapatisten. Auch in Brasilien gibt es eine Favela, die haben Großartiges geleistet, Favela da Paz, mit Musik. Das sind Musiker, die haben mithilfe von Blechmüll sich Instrumente gemacht und da hat dann so eine Riesenbewegung angefangen. Und die sind jetzt ein Vorzeigeprojekt in Brasilien.
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1: Einer der grundlegendsten Werten heißt, du sollst nicht töten. Nicht Klammer auf, ab und zu, wenn Putin kommt, kannst du wieder. Nee. Und Krieg ist ein Zeichen von Schwäche. Leute, die Krieg führen, denen sind die Argumente ausgegangen. Okay? So. Und ich habe noch Argumente. Und da bin ich bei Helmut Schmidt. Lieber 1000 Stunden verhandeln, wie eine Stunde schießen. Das machen wir einfach nicht mehr als Deutsche. Wir machen kein, mit uns Deutschen sollte man keinen Krieg mehr machen können. Das würde ich mir wünschen. Dann hätte unsere Arbeit was gebracht. Kriegsdienst? Nee. Ich muss auch nicht kriegstüchtig werden. Wir müssen friedensfähig werden.
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1: Das ist übrigens der Unterschied zwischen einem Unternehmer und einem Politiker. Ein Politiker hat in seinem Leben niemals Geld verdient. Der brauchte auch niemals Geld verdienen. Der musste immer nur Geld ausgeben. Das war seine einzige Aufgabe. Das heißt, Herr Habeck als Kinderbuchautor und eben halt in seiner Unfähigkeit beispielsweise auch eine Insolvenz alleine nur einschätzen zu können, liegt doch auf der Hand. Er ist ungeeignet, einfach weil er ahnungslos ist. Aber ein Unternehmer, der letztendlich am Anfang des Jahres noch nicht weiß, wie sein Gehalt oder wie sein Unternehmen am Ende des Jahres aussehen wird, weil das Geld muss noch verdient werden. Während Herr Habeck weiß, dass in seinem Ministerium bis zum Jahresende so und so viel 100 Millionen oder Milliarden an Geldern des Haushaltes einfließen werden. Egal, was er macht.
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Ein spanischer Richter hat gegen den ehemaligen Ministerpräsidenten José Luis Rodríguez Zapatero formelle Ermittlungen im Zusammenhang mit einer staatlichen Rettungsbeihilfe in Höhe von 53 Millionen Euro für die Fluggesellschaft Plus Ultra eingeleitet. Damit ist er der erste ehemalige spanische Ministerpräsident, gegen den seit der Rückkehr des Landes zur Demokratie wegen Korruption ermittelt wird. José Luis Calama, der Ermittlungsrichter am spanischen Nationalgericht Audiencia Nacional, untersucht den Verdacht der Geldwäsche und der Einflussnahme im Zusammenhang mit der Rettungsaktion. Zudem hat Calama Durchsuchungen im Büro des ehemaligen Ministerpräsidenten sowie bei mehreren Unternehmen angeordnet und die Geheimhaltung der Ermittlungsakten aufgehoben. Zapatero, der zwischen 2004 und 2011 eine sozialistische Regierung führte, bestreitet jegliches Fehlverhalten. Deutschlands Arbeitsmarkt rutscht immer tiefer in die Krise. Allein im ersten Quartal sind fast eine 500.000 Stellen weggefallen. Und selbst bereinigt setzt sich der Abwärtstrend fort. Die Entwicklung trifft ausgerechnet die tragenden Säulen der Wirtschaft, Industrie und Bau. Genau dort, wo Wertschöpfung entsteht, brechen Beschäftigung und Perspektiven weg. Mit spürbaren Folgen für Wachstum und Stabilität. Die AfD ist mit Abstand das häufigste Opfer politischer Gewalt in Deutschland. Laut einer Antwort der Bundesregierung auf eine Kleine Anfrage der AfD wurden im Jahr 2025 allein 121 gewalttätige Angriffe auf AfD-Politiker und Mitglieder verübt. Politiker aller übrigen Parteien zusammen waren dagegen in 62 Fällen betroffen. Insgesamt erfasste das BKA 183 gewalttätige Angriffe auf Parteirepräsentanten. Rund 60% der gewalttätigen Angriffe auf Parteirepräsentanten werden dabei dem linken Spektrum zugerechnet. Die Bundesregierung erkennt trotz der Zahlen keine systematisch geplante Einschüchterung gegen AfD-Mitglieder oder Wähler. Nach der AfD waren im vergangenen Jahr Politiker der Linken mit 16 Fällen am zweithäufigsten betroffen, gefolgt von Grünen mit 13 sowie CDU, CSU und SPD mit jeweils 12 Fällen. Ich werde alles tun, was in meiner Macht noch steht, dass das nicht passiert. Mit diesen Worten kommentierte Ex-Bundeskanzlerin Angela Merkel am Montag bei der Republika-Messe eine Frage nach der Möglichkeit einer AfD-Kanzlerschaft. Merkel hatte im Gespräch mit zwei WDR-Journalisten immer wieder vor Fatalismus in Bezug auf ein weiteres Erstarken der AfD gewarnt. Wenn es genügend Menschen gibt, die an die Demokratie glauben, und daran glaube ich immer noch,

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1: Ich glaube, dass das Gespräch zwischen Trump und Netanyahu ungefähr so abgelaufen ist, dass Trump gesagt hat, pass mal auf, Kollege, ich habe da jetzt einen Amtseintritt und eine Feier und da kann ich gerade keine Toten in Gaza gebrauchen und woanders. Deswegen lass das jetzt mal sein, handel irgendwas aus. Und wenn du das machst, dann darfst du danach auch wieder anfangen, wann immer dir das Spaß macht. Trump ist noch mehr Israel-Unterstützer, als Biden das jemals gewesen ist. Und ich glaube nicht, dass zwischen Netanyahu und Trump irgendein Blatt passt. Israel hat ein erhebliches militärisches und vor allen Dingen ein wirtschaftliches Problem. Weil ja auch die Leute, die da wohnen, absolut satt sind von Krieg und ganz viele Leute Israel verlassen. Vor allen Dingen aber das zionistische System, es zieht niemand mehr hin. Sie haben ihn militärisch verloren, sie haben ihn wirtschaftlich verloren und sie haben ihn vor allen Dingen institutionell verloren. Denn es gibt, glaube ich, niemanden auf dieser Welt, der Israel wirklich noch zum Freund hat, nach Zehntausenden von Toten und Zehntausenden von Gebäuden, die gesprengt worden sind. Ich denke, jeder weiß, was Israel angeht.
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1: Die Industrie verdient natürlich an der Pille, aber gleichzeitig kann man die Arbeitskraftfrau so lange nutzen, wie man sie nutzen will und nicht die Frau ist plötzlich schwanger geworden, weil die hatte irgendwie Sex und so, sondern die Frau kann es ja verhindern. Man kann dann sagen, wieso sind sie denn schwanger? Ja, haben sie einen Fehler gemacht? Früher hieß es ja, wir hatten Sex und wird man halt irgendwann schwanger. Jetzt kann man sagen, ja, können ruhig Sex haben, aber dass sie dann schwanger werden, das liegt ja an ihnen. Ja, also sie können es ja verhindern. Und wenn sie ein Kind bekommen, obwohl sie es eigentlich verhindern könnten, weil wir sie am Band brauchen, dann ist es ein Fehler von ihnen. Und da, ne, das ist dann, warum werden sie jetzt schwanger? Werden sie doch später schwanger? Also jetzt passt uns gar nicht.
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1: Das ist zumindest eine Henne-Ei-Diskussion. Wir erleben doch, dass wir diesen Staat zulassen. Warum lassen wir diesen Staat zu? Warum eine absurde Existenz wie Olaf,
2: Frage,
1: ich kann mich nicht erinnern, Scholz. Wieso ist der
2: was
1: Kanzler?
2: Was sollen wir tun? Wenn
1: nicht gehorchen. Nicht, es könnte sofort
2: genau,
1: vorbei sein.
2: Was macht
1: sofort.
2: Der Staat in dem Moment, wenn du nicht gehorchst?
1: Das kann ich dir zeigen, da habe ich Fotos von.
2: Ja, mach schon. Sag's mir.
1: Der kommt zu mir nach Hause.
2: Ja.
1: Ist mir egal. Ist mir egal.
2: Was passiert in dem Moment, wo man sich gegen das Organ wehrt? Das Organ schickt die Schutzmänner. Wie werden die bezahlt?
1: Ja, du, nochmal.
2: Nein, wie werden die bezahlt?
3: Es ist richtig. Also, es ist nochmal deutlich. Nochmal.
2: Der Staat bezahlt seine Schutzmänner mit deiner Kaufkraft. Du kämpfst gegen deinen eigenen Geldbeutel.
1: Ja.
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0: 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Finnland und die baltischen Staaten sollten ukrainische Drohnen abschießen, wenn diese in ihren Luftraum eindringen würden, schrieb der finnische Analyst Sakari Linden auf X. Im Notfall sollte jegliche Unterstützung für die Ukraine eingestellt werden. Andernfalls könnte man die Staaten als direkte Beteiligte am Krieg gegen Russland betrachten. Und Russland wird früher oder später seine Abschreckung wiederherstellen, indem es auf deren Territorium zuschlägt, betonte Linden. Eine Ausweitung des Krieges sei dann nicht mehr fern. Der selbsternannte Philanthrop, OpenAI-Chef Sam Altman, möchte unsere Zellen für 10 zusätzliche gesunde Lebensjahre umprogrammieren. Dazu muss jeder geimpft werden, meint er. Ich freue mich besonders darauf, ihnen Proteine zu geben. RNA oder DNA werden diese Proteine exprimieren. Sie werden etwas mit ihren Zellen bewirken, das sie umprogrammiert, sagte Altman in einem Interview. Sein letzter Satz war: Was kann da schon schiefgehen? Die EU hat einen neuen Verdienstorden an Menschen vergeben, die sich, aus ihrer Sicht, für Europa eingesetzt haben. Unter den ersten Preisträgern war auch Angela Merkel. Die Altkanzlerin nutzte die Dankesrede für einen Aufruf zu mehr Einschränkungen im Digitalraum. Gehen Sie weiter auf dem Weg der Regulierung dieser sozialen oder vermeintlich sozialen Medien. Gehen Sie weiter auf dem Weg der Regulierung der künstlichen Intelligenz, sagte Merkel. Fehler seien erlaubt, Hauptsache man lerne daraus. Bei der Verleihung des Europäischen Verdienstordens an Merkel wurden die leeren Plätze im Saal offenbar mit sogenannten Klatschern aufgefüllt, schreibt Mary Kahn, Mitglied des Europäischen Parlaments. Das sei ganz klar eine Einmischung in die politische Debatte. Denn natürlich wollten wir mit leeren Plätzen ein Zeichen setzen, sagte Kahn. Auch andere Parlamentarier weisen darauf hin, dass entgegen aller parlamentarischen Gepflogenheiten Klaköre auf die Plätze der aus Protest fehlenden Abgeordneten gesetzt wurden. Ein Beitrag auf dem X-Kanal von Mario Norfall geht aktuell viral. Darin ist ein iranischer Technologieexperte zu sehen, der offen beschreibt, wie ein Angriff auf Satelliten den Westen massiv treffen könnte. Die Aussage stammt aus einem iranischen TV-Beitrag und wurde international verbreitet. Konkret geht es um Satelliten im niedrigen Erdorbit. Der Experte erklärt, dass eine gezielte Explosion im All eine Kettenreaktion auslösen könnte, die große Teile der globalen Satelliteninfrastruktur zerstört. Das Szenario ist aus der Raumfahrt bekannt und wird als strategisches Druckmittel dargestellt. Konkrete Fähigkeiten für einen solchen Angriff sind beim Iran derzeit zwar nicht belegt, aber der Iran wurde schon mehrfach unterschätzt, heißt es aus Militärkreisen. 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
1: Ich glaube also, dass das nicht funktioniert wird. Ich gebe dir aber absolut recht, dass eben dieser Deep State gesagt hat, okay, wenn wir im Moment in Amerika nicht mehr sicher sind, dann müssen wir halt kurz mal ins Exil, bis der Trump weg ist. Vielleicht erreicht er auch gar nicht sehr Amt. Und dann können wir ja von Europa aus eben operieren. Klappt aber alles nicht, weil mit diesen Knallchargen wirst du nichts reißen. Ich glaube, sogar die Schweizer Armee ist da besser aufgestellt. Also ich glaube nicht, dass das funktioniert.
2: Da bin ich sogar ganz sicher.
1: Zum Thema Atomkrieg. Ich glaube nicht, dass einer, der wirklich Ahnung davon hat, auf den Atomkrieg spekuliert. Jemand, der davon faselt, ich glaube, im März hat er er hat keine Angst vor dem Atomkrieg, der weiß gar nicht, worüber er redet, weil das, was früher Hiroshima und Nagasaki...
3: Baerbock.
1: Ja, das Baerbock. Ist heute der Zünd einer Atombombe. Ich glaube, die wissen nicht, worüber sie reden. Ich würde, wenn ich Putin wäre, würde ich die westlichen Mächtigen mal in eine, russische Wüste einladen, sagen, guck mal, das können, und dann einfach mal so 100 Megatonnen zünden und dann in 10 Kilometer fliegt das Auto weg. Und dann ist nichts mehr da. Einfach, dass wir wissen, wovon wir reden. Da brauchen wir nicht. 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
1: Wer kriecht, wird belohnt.
2: Das ist richtig. So lässt sich nur die Karriere von Frau von der Leyen erklären. Anders nicht. Aber ganz zurück. Für mich ist der entscheidende Punkt, mache ich auch bei diesem Vortrag. Es ist einfach, eine Frau von der Leyen oder eine Ricarda Lang oder wen auch immer, ein Karrieristinnen zu beurteilen. Die ist ja so nicht auf die Welt gekommen. Die ist so gemacht worden. Und für mich ist es eben so, deswegen bin ich auch mit einem anderen Vortrag gerade auf Tour, Wortschatz der Menschheit, wo ich sage, hör zu, man muss den Menschen so sehen, wie Gott ihn gedacht hat. Ein menschliches Bild. Niemand ist so auf die Welt gekommen. Die war mal ein nettes Mädchen und dann wurde sie so gemacht, um ja Liebe zu bekommen, und zwar Liebe gegen Bedingungen. Das sind unsere Erziehungssysteme. Du bekommst aber im gewissen Alter nur noch Liebe und Anerkennung gegen Bedingungen, nämlich du musst so sein, dass du vorzeigbar bist. Und damit fangen wir an, uns selbst zu pervertieren und zu korrumpieren. Und das sind die Menschen, die dabei rauskommen.
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1: Was wird dann passieren? Und da habe ich ehrlich gesagt, mache ich mir Gedanken um dieses Land, weil wir machen das hier nicht, weil wir das Land scheiße finden, sondern weil wir sagen, was macht ihr mit diesem Land? Ja, es wird irgendwann gefährlich und unangenehm. Und du bist jetzt im Ausland, Paul, aber du wirst bestätigen, dass Deutschland nochmal was anderes ist wie die Schweiz. Außer muss man sich die Schweiz leisten können. Und du wärst jetzt nicht unbedingt in die Schweiz gezogen, wenn es in Deutschland nicht so komisch geworden wäre. Du bist ja jetzt kein Deutschlandhasser, ich auch nicht und Dieter sowieso nicht. Aber irgendetwas geht schief in diesem Land. Und ich glaube, wenn wir jetzt mal ganz pragmatisch hingehen, sagen, okay, mit der Truppe, die wir gerade haben, auch wenn die sich jetzt mal Mühe geben sollte, geht das einfach nicht. Entweder, weil sie es nicht können oder weil die Probleme zu komplex sind.
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Deutschland wird im Rahmen eines NATO-Einsatzes eine Patriot-Flugabwehrbatterie und 150 Soldaten in der Türkei stationieren. Laut einer Mitteilung des deutschen Verteidigungsministeriums soll der Einsatz Ende Juni 2026 beginnen und bis September andauern. Ziel ist die Verstärkung der Luftverteidigung an der sogenannten südöstlichen Flanke des Bündnisses. Die deutsche Einheit wird dabei eine derzeit in der Türkei stationierte US-Einheit ablösen. In einem Interview mit der Schweizer Zeitung Neue Zürcher Zeitung forderte der litauische Außenminister Kęstutis Budrys die NATO auf, Kaliningrad anzugreifen. Wir müssen den Russen zeigen, dass wir in der Lage sind, in die kleine Festung einzudringen, die sie in Kaliningrad aufgebaut haben. Die NATO verfügt über die notwendigen Mittel, um russische Stützpunkte in der Enklave zu zerstören. Litauen hat sich so oder so mit der Möglichkeit eines Krieges mit Russland abgefunden, meinte der litauische Außenminister. Ein spanischer Richter hat gegen den ehemaligen Ministerpräsidenten José Luis Rodríguez Zapatero formelle Ermittlungen im Zusammenhang mit einer staatlichen Rettungsbeihilfe in Höhe von 53 Millionen Euro für die Fluggesellschaft Plus Ultra eingeleitet. Damit ist er der erste ehemalige spanische Ministerpräsident, gegen den seit der Rückkehr des Landes zur Demokratie wegen Korruption ermittelt wird. José Luis Calama, der Ermittlungsrichter am spanischen Nationalgericht Audiencia Nacional, untersucht den Verdacht der Geldwäsche und der Einflussnahme im Zusammenhang mit der Rettungsaktion. Zudem hat Calama Durchsuchungen im Büro des ehemaligen Ministerpräsidenten sowie bei mehreren Unternehmen angeordnet und die Geheimhaltung der Ermittlungsakten aufgehoben. Zapatero, der zwischen 2004 und 2011 eine sozialistische Regierung führte, bestreitet jegliches Fehlverhalten.

vorwegzunehmen, die noch gar nicht eingetreten sind. Im Anschluss richtete sie einen direkten Appell an das Publikum. Jeder, der nicht möchte, und ich gehöre dazu, dass die AfD stark wird, der muss etwas tun. 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

0: Ja, hallo?
1: Ja, jetzt genau. Du sag mal, denkt ihr eigentlich, dass ihr allein im Haus hier wohnt, sag mal, oder was?
0: Wieso?
1: Ja, Kabin Lala macht da volle Bulle Musik schon wieder. Aha. Wir müssen den Fernseher lauter drehen. Aber ist, seid ihr normal oder was ist da nicht bei euch los, sag mal, da unten?
0: Ja, sorry, aber daran haben wir jetzt nicht gedacht irgendwie.
1: Na, siehst du. Hm? Ich wohne nun mal hier. Ich wohne schon 30 Jahre hier. Also irgendwas stimmt da nicht langsam, oder?
0: Ja.
1: Dann müsst ihr damit abfinden langsam, oder nicht? Hm?
0: Sorry.
1: Gut. Okay.
0: Tschüss.
1: Ja, tschüss.

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1: Schon bei seiner Inaugural Speech, bei seiner Einführungsrede im Inneren des Kapitols, hat Trump ja tatsächlich gesagt, was dann vom deutschen Mainstream und von anderen nicht übertragen wurde, dass er am Ende seiner Amtszeit daran zu messen sei, wie viel Frieden er gestiftet habe und wie viel Einheit er bringe den USA und anderswo. Peace and Unity, das sagte er wörtlich, daran wolle er selbst gemessen werden. Trump also inszeniert sich als ein Präsident des Friedens, der Friedensstiftung, und hat ja auch im Vorfeld seines Amtsantrittes bereits gesagt, das sogenannte Geiselabkommen in Nahost, das sei ihm zu verdanken. Und auch in der Ukraine, da werde er Frieden stiften.
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1: Wir haben, wenn dieses Leben, wie wir es auf diesem Planeten führen, gleicht Schach. Es gibt Regeln, es sind Schachregeln. Und du willst die Erfahrung des Schach machen. Und dazu musst du auch verlieren können. Und das geht nur in dem Schwarz-Weiß-Segment. Aber du wirst nichts an der Schachregel selbst ändern, weil du hast bewusst gesagt, um die Erfahrung des Schachs zu machen, musst du dich der Schachregel unterwerfen. Und deswegen, wir haben uns ja auf diesem Planeten getroffen und wir leben mit Konsequenzen. Wir leben in der Dualität, gut, böse, hell, dunkel, das können wir nicht wegblenden. Und wir leben jetzt in einer Gesellschaft, die alles so woke machen will, es soll keine Verlierer mehr geben, alle dürfen alles tun und so. Und wir glauben, wir tun der Gesellschaft damit einen Gefallen, aber es ist ja ein göttliches Prinzip. Ich könnte genauso sagen, damit es keine Verlierer beim Schach mehr gibt, alle Figuren schwarz. Da gibt es auch keine guten Spieler mehr.
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1: Man kann, wenn man Deutsche Bahn ist heutzutage, die Züge ausfallen lassen, Verspätungen, verdrecken. Hauptsache, man hat die richtige Haltung. Und man kann als Deutsche Bahn mal einen feministischen Zug machen, wo der Lokführer, die Schaffner, die Stellwerkbesetzung alle Frauen sind. Dass die Menschen interessiert, ob der Zug fährt, tritt völlig nach hinten die richtige Haltung.
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Ein Beitrag auf dem X-Kanal von Mario Norfall geht aktuell viral. Darin ist ein iranischer Technologieexperte zu sehen, der offen beschreibt, wie ein Angriff auf Satelliten den Westen massiv treffen könnte. Die Aussage stammt aus einem iranischen TV-Beitrag und wurde international verbreitet. Konkret geht es um Satelliten im niedrigen Erdorbit. Der Experte erklärt, dass eine gezielte Explosion im All eine Kettenreaktion auslösen könnte, die große Teile der globalen Satelliteninfrastruktur zerstört. Das Szenario ist aus der Raumfahrt bekannt und wird als strategisches Druckmittel dargestellt. Konkrete Fähigkeiten für einen solchen Angriff sind beim Iran derzeit zwar nicht belegt, aber der Iran wurde schon mehrfach unterschätzt, heißt es aus Militärkreisen. Der selbsternannte Philanthrop, OpenAI-Chef Sam Altman, möchte unsere Zellen für 10 zusätzliche gesunde Lebensjahre umprogrammieren. Dazu muss jeder geimpft werden, meint er. Ich freue mich besonders darauf, ihnen Proteine zu geben. RNA oder DNA werden diese Proteine exprimieren. Sie werden etwas mit ihren Zellen bewirken, das sie umprogrammiert, sagte Altman in einem Interview. Sein letzter Satz war: Was kann da schon schiefgehen? Die AfD ist mit Abstand das häufigste Opfer politischer Gewalt in Deutschland. Laut einer Antwort der Bundesregierung auf eine Kleine Anfrage der AfD wurden im Jahr 2025 allein 121 gewalttätige Angriffe auf AfD-Politiker und Mitglieder verübt. Politiker aller übrigen Parteien zusammen waren dagegen in 62 Fällen betroffen. Insgesamt erfasste das BKA 183 gewalttätige Angriffe auf Parteirepräsentanten. Rund 60% der gewalttätigen Angriffe auf Parteirepräsentanten werden dabei dem linken Spektrum zugerechnet. Die Bundesregierung erkennt trotz der Zahlen keine systematisch geplante Einschüchterung gegen AfD-Mitglieder oder Wähler. Nach der AfD waren im vergangenen Jahr Politiker der Linken mit 16 Fällen am zweithäufigsten betroffen, gefolgt von Grünen mit 13 sowie CDU, CSU und SPD mit jeweils 12 Fällen. Finnland und die baltischen Staaten sollten ukrainische Drohnen abschießen, wenn diese in ihren Luftraum eindringen würden, schrieb der finnische Analyst Sakari Linden auf X. Im Notfall sollte jegliche Unterstützung für die Ukraine eingestellt werden. Andernfalls könnte man die Staaten als direkte Beteiligte am Krieg gegen Russland betrachten. Und Russland wird früher oder später seine Abschreckung wiederherstellen, indem es auf deren Territorium zuschlägt, betonte Linden. Eine Ausweitung des Krieges sei dann nicht mehr fern. 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
1: Prinzipiell in einer freien Marktwirtschaft. Ich bekomme ja nur Geld von dir, wenn ich was habe, was dir mehr wertvoll ist als wie das Geld. Zum Beispiel, du kaufst eine Bitcoin-Heizung jetzt in dem Moment, weil dir ist die Bitcoin-Heizung mehr wert als wie das Geld, was du mir dafür gibst. Das heißt, ein freiwilliger Tauschhandel ist eine Win-Win-Situation. Und wenn man durch dieses Prinzip reich wird, dann wird man ja nur reich durch das, dass ich sehr vielen Menschen einen sehr großen Mehrwert gegeben habe. Und prinzipiell sollte man als Gesellschaft in meiner Meinung nach Geld verdienen erstmals nicht verteufeln. Ich bin überhaupt kein materialistischer Mensch, überhaupt nicht, und mache mir nicht so viel aus Geld. Aber was sehr schön ist, ist dieses Fuck you Money. Ich kann, wenn ich will, machen, was ich will. Und das ist für mich Freiheit.

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1: Diese Leute, die ihr Geld bekommen, um zu publizieren, sind nicht daran interessiert, wie sie das bewerten. Wie finde ich das? Das ist total arrogant, aber sie können sich das leisten, weil sie eben diese Zwangsgebühren bekommen. Das ist ja quasi eine Zwangssteuer, die sie bezahlen müssen für Propaganda. Und dagegen wehre ich mich. Das ist für mich einfach mal Noise Pollution. Das ist Umweltverschmutzung mit totalem Müll, wo Feindbilder kreiert werden. Im Moment ist der Russe wieder dran, nach 25 Jahren. Und das bedeutet, weil ja hier auch Russisch gelehrt wird, sie müssen jetzt umstellen. Weil wenn sie weiter Russisch lehren, hat die CIA sie aber ganz schnell auf dem Schirm. Weil sie sind dann Putin-Versteher im wahrsten Sinne des Wortes. That's the point.
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1: Man kann das tatsächlich trainieren, das nicht an sich rankommen zu lassen und das eher als Material für den Geisteszustand seiner Gegner zu studieren. Ja? Aber das muss man machen, sonst geht man nämlich kaputt. Also wenn man sich all diese Schmähungen tatsächlich zu Herzen nimmt, dann das schafft kein Mensch. Ja? Aber man kann das ist die gute Nachricht, man kann das trainieren, das nicht an sich herankommen zu lassen und trotzdem weiterzumachen. Und man wird dann immer feststellen, man hat vielleicht 100 Gegner, aber man hat auf der anderen Seite 1000 Leute, die einem Mut zusprechen, die sagen, machen Sie weiter, das ist toll, was Sie machen. Das ist jedenfalls meine Erfahrung.
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0: 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Deutschlands Arbeitsmarkt rutscht immer tiefer in die Krise. Allein im ersten Quartal sind fast 500.000 Stellen weggefallen. Und selbst bereinigt setzt sich der Abwärtstrend fort. Die Entwicklung trifft ausgerechnet die tragenden Säulen der Wirtschaft, Industrie und Bau. Genau dort, wo Wertschöpfung entsteht, brechen Beschäftigung und Perspektiven weg. Mit spürbaren Folgen für Wachstum und Stabilität. Ich werde alles tun, was in meiner Macht noch steht, dass das nicht passiert. Mit diesen Worten kommentierte Ex-Bundeskanzlerin Angela Merkel am Montag bei der Republika-Messe eine Frage nach der Möglichkeit einer AfD-Kanzlerschaft. Merkel hatte im Gespräch mit zwei WDR-Journalisten immer wieder vor Fatalismus in Bezug auf ein weiteres Erstarken der AfD gewarnt. Wenn es genügend Menschen gibt, die an die Demokratie glauben, und daran glaube ich immer noch, dann wird das nicht passieren, erklärte sie. Zu dem Umfrageerfolg der AfD in Sachsen-Anhalt warnte Merkel zunächst an einer anderen Stelle des Gesprächs, dass aufgepasst werden müsse, nicht schon Ergebnisse vorwegzunehmen, die noch gar nicht eingetreten sind. Im Anschluss richtete sie einen direkten Appell an das Publikum. Jeder, der nicht möchte, und ich gehöre dazu, dass die AfD stark wird, der muss etwas tun. Die EU hat einen neuen Verdienstorden an Menschen vergeben, die sich, aus ihrer Sicht, für Europa eingesetzt haben. Unter den ersten Preisträgern war auch Angela Merkel. Die Altkanzlerin nutzte die Dankesrede für einen Aufruf zu mehr Einschränkungen im Digitalraum. Gehen Sie weiter auf dem Weg der Regulierung dieser sozialen oder vermeintlich sozialen Medien. Gehen Sie weiter auf dem Weg der Regulierung der künstlichen Intelligenz, sagte Merkel. Fehler seien erlaubt, Hauptsache man lerne daraus. Bei der Verleihung des Europäischen Verdienstordens an Merkel wurden die leeren Plätze im Saal offenbar mit sogenannten Klatschern aufgefüllt, schreibt Mary Kahn, Mitglied des Europäischen Parlaments. Das sei ganz klar eine Einmischung in die politische Debatte. Denn natürlich wollten wir mit leeren Plätzen ein Zeichen setzen, sagte Kahn. Auch andere Parlamentarier weisen darauf hin, dass entgegen aller parlamentarischen Gepflogenheiten Klaköre auf die Plätze der aus Protest fehlenden Abgeordneten gesetzt wurden. Deutschland wird im Rahmen eines NATO-Einsatzes eine Patriot-Flugabwehrbatterie und 150 Soldaten in der Türkei stationieren. Laut einer Mitteilung des deutschen Verteidigungsministeriums soll der Einsatz Ende Juni 2026 beginnen und bis September andauern. Ziel ist die Verstärkung der Luftverteidigung an der sogenannten südöstlichen Flanke des Bündnisses. Die deutsche Einheit wird dabei eine derzeit in der Türkei stationierte US-Einheit ablösen. 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
1: Die Bundesrepublik Deutschland konnte nach Kyoto melden, wir erfüllen unsere Ziele, wir haben die größten Dreckbomben alle abgeschaltet. Das waren unsere Werke. Dann mussten die Grünen sich neue Aufgaben suchen. Das war vielleicht auch im Westen so. Und da der Umweltschutz alleine nicht mehr zog, weil viele Menschen da bereits mitgezogen haben, auch aus anderen Spektren der Gesellschaft, kam man dann wieder auf die ganzen alten kommunistischen, trotzkistischen, maoistischen und sonstigen Theorien dieses Jahrhunderts, des letzten, zurück. Und man stellte fest, dass die alle irgendwie als junge Leute da auch so sozialisiert worden waren. Als ich realisierte, dass in der Grünen Partei ganz viele Leute sind, die an Mao geglaubt haben oder sowas, war mir ganz blümerant. Aber dann haben wieder die Realos gesagt, bleib da, wir brauchen ja mehr von den Realos, damit das besser wird. Und als dann die Generation, die ich mit darstelle, ins Sandwich geraten ist zwischen den ganz alten Oberlinken und den ganz jungen Oberlinken und die Pragmatiker alle abgewickelt worden sind, habe ich mir gedacht, es ist vorbei. Tschüssi.
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1: Eine Nation, die seine Grenzen nicht kontrollieren kann, hat die Kontrolle verloren. Das kann man so sagen. Ja? So. Und ich glaube, dass wenn wir deutsche Soldaten brauchen, maximal, dann brauchen wir sie an den Grenzposten, dass wir ganz normal fragen, wie jedes Immunsystem, was wollen Sie denn hier eigentlich? Und dass wir aber auch sagen, wenn Leute zu uns kommen, die wir nicht haben wollen, warum kommen die und haben wir die möglicherweise mit vertrieben? Weil unsere Exportpolitik und unsere Kriegspolitik, NATO-Politik, trägt natürlich mit dazu bei, dass Leute vertrieben werden. Das gehört auch zur Wahrheit dazu, wie Kupala sagen würde. Das heißt, unsere sehr aggressive Außenpolitik, die wir als NATO betreiben, sorgt für diese Flüchtlingsströme. Weil so wie wir als Deutsche ein Recht auf Heimat haben, haben es die Afghanen auch. So. Und wenn wir deren Land, deren Syrien, wenn wir das alles kaputt bomben, dann dürfen wir uns nicht wundern, wenn die dann zu uns kommen. Und wenn die uns sogar ablehnen, weil wir haben mitgeholfen, ihr Land kaputt zu machen. Was hat das mit Kultur zu tun? Aber bei uns gibt es ja solche neuen Worte, wie zum Beispiel Cancel Culture. Das ist die Kultur der Intoleranz. Ich hab auch den Orient in mir und ich kann nur eins sagen. Selbst Länder, die von der NATO über Jahrzehnte beackert wurden, wenn ich dorthin komme als Deutscher erkennbar, sind die zu mir gastfreundlich. Das kann ich lernen. Wir haben immer noch ein sehr, sehr gutes Image. Wir haben eine völlig kranke Außenpolitik, die das Image der Deutschen in der Welt da draußen beschädigt. Und das ist eine Politik, die wird Deutschland aufgezwungen. Deswegen sage ich ganz klar, raus aus der NATO.
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1: Wer sind die Räuber? Wir haben momentan ungefähr 1% der Erdbevölkerung, gehört ungefähr 50% der Erdvermögen. Und den unteren 1% gehört, den unteren 53% gehört 1% Vermögen. Das führt dazu, dass tagtäglich über Boden, Mieten, Pachten, über Zinsen, über Dividenden, tagtäglich jeder von uns, ob ich ein Wasser kaufe, einen Stift kaufe, da ist immer ein Kapitalanteil drin. Das fließt immer an die oberen 1% zur Hälfte. Und da sprechen wir nicht von Raub und Freiwilligkeit. Wenn ich wohnen muss, ich schaue mir die Vonovia-Bilanz an der letzten 3 Jahre und sehe, die Mietzahlungen waren 3 bis 4 Milliarden pro Jahr. Die Dividenden waren je nach Jahr 700 bis 1000 Millionen, also 0,7 ist 1 Milliarde. Das heißt, jeder Vonovia-Mieterin und Mieter zahlt 1/4 direkt an die Aktionäre. Die Aktionäre sitzen zu 89% im Ausland, wissen gar nicht, wo die 500.000 Wohnungen sind.
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Die AfD ist mit Abstand das häufigste Opfer politischer Gewalt in Deutschland. Laut einer Antwort der Bundesregierung auf eine Kleine Anfrage der AfD wurden im Jahr 2025 allein 121 gewalttätige Angriffe auf AfD-Politiker und Mitglieder verübt. Politiker aller übrigen Parteien zusammen waren dagegen in 62 Fällen betroffen. Insgesamt erfasste das BKA 183 gewalttätige Angriffe auf Parteirepräsentanten. Rund 60% der gewalttätigen Angriffe auf Parteirepräsentanten werden dabei dem linken Spektrum zugerechnet. Die Bundesregierung erkennt trotz der Zahlen keine systematisch geplante Einschüchterung gegen AfD-Mitglieder oder Wähler. Nach der AfD waren im vergangenen Jahr Politiker der Linken mit 16 Fällen am zweithäufigsten betroffen, gefolgt von Grünen mit 13 sowie CDU, CSU und SPD mit jeweils 12 Fällen. Finnland und die baltischen Staaten sollten ukrainische Drohnen abschießen, wenn diese in ihren Luftraum eindringen würden, schrieb der finnische Analyst Sakari Linden auf X. Im Notfall sollte jegliche Unterstützung für die Ukraine eingestellt werden. Andernfalls könnte man die Staaten als direkte Beteiligte am Krieg gegen Russland betrachten. Und Russland wird früher oder später seine Abschreckung wiederherstellen, indem es auf deren Territorium zuschlägt, betonte Linden. Eine Ausweitung des Krieges sei dann nicht mehr fern. Ein spanischer Richter hat gegen den ehemaligen Ministerpräsidenten José Luis Rodríguez Zapatero formelle Ermittlungen im Zusammenhang mit einer staatlichen Rettungsbeihilfe in Höhe von 53 Millionen Euro für die Fluggesellschaft Plus Ultra eingeleitet. Damit ist er der erste ehemalige spanische Ministerpräsident, gegen den seit der Rückkehr des Landes zur Demokratie wegen Korruption ermittelt wird. José Luis Calama, der Ermittlungsrichter am spanischen Nationalgericht Audiencia Nacional, untersucht den Verdacht der Geldwäsche und der Einflussnahme im Zusammenhang mit der Rettungsaktion. Zudem hat Calama Durchsuchungen im Büro des ehemaligen Ministerpräsidenten sowie bei mehreren Unternehmen angeordnet und die Geheimhaltung der Ermittlungsakten aufgehoben. Zapatero, der zwischen 2004 und 2011 eine sozialistische Regierung führte, bestreitet,

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1: Ich fragte mich auch, also wenn sie Putin schon nicht da irgendwie reinkriegen können, dann zumindest Elon Musk, ne, kein größeres Problem, kein Skandal, kein Mord da verstreichen, ohne dass man irgendwie versucht, Klimawandel, Putin oder Musk reinzukriegen. Hier ist es dann Musk. X hat wieder eine Rolle gespielt. Es gibt einen berühmten Post, kann man sagen, X-berühmten Post von Maral Salmassi, eine in Berlin ansässige Bloggerin, die ein langes Video darüber aufnahm, dass sie Informationen hat, dass dieser Taleb al-Abdulmohsen weder Ex-Muslim, Atheist sei, noch Fan der AfD oder Elon Musk, sondern dass er ganz klar, das erkennt sie darin, meint sie darin zu erkennen, mit der Übung des Takigi, ich weiß nicht, ob sie richtig ausgesprochen hat, die islamische Doktrin, die erlaubt zu lügen und zu täuschen im Sinne für den Glaubenskrieg, dass er da ein solcher radikaler Dschihadist war. Das hat 37 Millionen Mal Beachtung gefunden in der Welt und auch bei Alex Jones und in der amerikanischen kritischen Presse ist das eigentlich das Thema Nummer eins in Bezug auf Magdeburg, ne?
2: Ja, vielleicht ist es so, vielleicht ist es nicht.
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1: Du sollst nicht töten. Das ist doch jetzt nicht irgendeine banale Aussage. Das steht doch auch in einem relativ wichtigen Buch, was wir dauernd hochhalten. Warum steht es da eigentlich drin? Und nimmst du das ernst? Und hat Töten irgendwann mal zu mehr Frieden geführt oder nur zum totalen Armageddon? Und das ist genau der Mensch. Der Mensch kann auf der einen Seite tolle Dinge verbringen und gleichzeitig beklatscht er seine eigene Vernichtung. Bei einem Atomkrieg gibt es keine Gewinner. Es käme zu einer Verdunklung des Planeten, es käme zu einem Ernteausfall, die Menschen würden alle verhungern, egal wo du bist. Kannst ja, ich wohne dann irgendwo Aserbaidschan West oder irgendwo da, bin ich kein strategisches Ziel. Das ist wie wenn alle Vulkane, die es mal gegeben hat, plötzlich ausbrechen. Das ist einfach Feierabend. Das kann sich der Mensch nicht denken oder würde sagen, aber das werden die doch wohl bedacht haben. Nein. Der Captain der Titanic hat auch nicht bedacht, dass der ganze Kahn untergeht, wenn er untergegangen ist, wie wir es wissen. Also Menschen neigen dazu, sich zu übernehmen und Dinge zu machen, die nicht funktionieren. Und das haben wir gesehen, auch in Deutschland, da wurden ja Kriege, wie sie ausgegangen sind, nicht geplant.
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2: Gegen jeden, der so unternimmt, diese Ordnung zu beseitigen, hat man das Recht, Widerstand zu leisten. So ungefähr ist das formuliert. Das Verrückte an dieser Regel ist, dass sie im Wesentlichen nur eine deklaratorische Bedeutung hat. Denn da steht drin, wenn man genau liest, wenn andere Abhilfe nicht möglich ist. Ja? Das heißt also, man muss so lange den Polizisten oder ein Gericht anrufen, wie es das gibt. Und erst wenn es das nicht mehr gibt, kann man dagegen Widerstand leisten. Da kann man sich also notfalls auch mit Gewalt gegen irgendwelche Übergriffe von irgendwem wehren. Das Problem ist nur, wenn man dann mit diesem gewaltsamen Widerstand scheitert und dann sagt, ich berufe mich auf Artikel 20 Absatz 4, dann ist natürlich die Struktur, die einem dann hilft und sagt, das war okay, die ist ja nicht mehr da.
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Der selbsternannte Philanthrop, OpenAI-Chef Sam Altman, möchte unsere Zellen für 10 zusätzliche gesunde Lebensjahre umprogrammieren. Dazu muss jeder geimpft werden, meint er. Ich freue mich besonders darauf, ihnen Proteine zu geben. RNA oder DNA werden diese Proteine exprimieren. Sie werden etwas mit ihren Zellen bewirken, das sie umprogrammiert, sagte Altman in einem Interview. Sein letzter Satz war: Was kann da schon schiefgehen? Finnland und die baltischen Staaten sollten ukrainische Drohnen abschießen, wenn diese in ihren Luftraum eindringen würden, schrieb der finnische Analyst Sakari Linden auf X. Im Notfall sollte jegliche Unterstützung für die Ukraine eingestellt werden. Andernfalls könnte man die Staaten als direkte Beteiligte am Krieg gegen Russland betrachten. Und Russland wird früher oder später seine Abschreckung wiederherstellen, indem es auf deren Territorium zuschlägt, betonte Linden. Eine Ausweitung des Krieges sei dann nicht mehr fern. In einem Interview mit der Schweizer Zeitung Neue Zürcher Zeitung forderte der litauische Außenminister Kęstutis Budrys die NATO auf, Kaliningrad anzugreifen. Wir müssen den Russen zeigen, dass wir in der Lage sind, in die kleine Festung einzudringen, die sie in Kaliningrad aufgebaut haben. Die NATO verfügt über die notwendigen Mittel, um russische Stützpunkte in der Enklave zu zerstören. Litauen hat sich so oder so mit der Möglichkeit eines Krieges mit Russland abgefunden, meinte der litauische Außenminister. Ein spanischer Richter hat gegen den ehemaligen Ministerpräsidenten José Luis Rodríguez Zapatero formelle Ermittlungen im Zusammenhang mit einer staatlichen Rettungsbeihilfe in Höhe von 53 Millionen Euro für die Fluggesellschaft Plus Ultra eingeleitet. Damit ist er der erste ehemalige spanische Ministerpräsident, gegen den seit der Rückkehr des Landes zur Demokratie wegen Korruption ermittelt wird. José Luis Calama, der Ermittlungsrichter am spanischen Nationalgericht Audiencia Nacional, untersucht den Verdacht der Geldwäsche und der Einflussnahme im Zusammenhang mit der Rettungsaktion. Zudem hat Calama Durchsuchungen im Büro des ehemaligen Ministerpräsidenten sowie bei mehreren Unternehmen angeordnet und die Geheimhaltung der Ermittlungsakten aufgehoben. Zapatero, der zwischen 2004 und 2011 eine sozialistische Regierung führte, bestreitet jegliches Fehlverhalten. 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
1: Und ein Establishment, würde man heute sagen, ich verkürze das jetzt ganz extrem, aber ein Establishment in Angst und Schrecken versetzt hat, dass sie die Kontrolle verlieren. Und deswegen ist in Deutschland 1871 der Staat gegründet worden mit, wohlgemerkt vorher, Einigungskriegen. Ja, das haben die nicht gemacht, weil die das cool fanden oder weil da so ein großer Konsens war, sondern das ist mit nackter Gewalt und Brutalität entstanden. Ja, die deutsche Flagge mit Schwarz-Rot-Gold, das sind Soldatenuniformen. Das ist Blut und das sind die goldenen Knöpfe auf den Uniformen. Daher kommt diese schwarz-rot-goldene Flagge. Ja, das ist Einigungskrieg und Nationalismus in Deutschland als Einigung. Und im Ergebnis steht zum Schluss 1874 ein Parlament, wo heute ein Kanzler gewählt worden ist, in Berlin. Und dieses Parlament macht mit Repräsentanten Regeln für alle anderen, hat aber das Menschenmaß verloren, weil wir nicht mehr gefragt werden.

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1: Ich sollte ja eigentlich als ehemaliger Waldorfschüler im Waldorfgebäude drüben sprechen, aber das ist nicht möglich, weil ein auch ehemaliger Waldorfschüler sich gegen den Rest der Schule durchgesetzt hat. Ich lese nur Teile der Mail vor, damit Sie staunen können. Und dann versuche ich Ihnen klarzumachen, was das konkret für Sie bedeutet, wer hier die Macht hat. Die Mail kommt aus Kolumbien. Hallo, liebe freie Waldorfschule am See. Das ist schon falsch, weil das Wort freie kommt im Namen ja nicht mehr vor. Es müsste richtig heißen, hallo, liebe Waldorfschule am See. Auf das Freie hat ja diese Schule inzwischen verzichtet. Hat es Konsequenzen? Na sicher. Die kann ihre eigenen Veranstaltungen noch außerhalb der Waldorfschule organisieren. Das sind die Konsequenzen. Es geht weiter. Mit tiefer Enttäuschung musste ich in den vergangenen Tagen erfahren, dass meine ehemalige Schule den bekannten Neonazi, Antisemiten und Verschwörungstheoretiker Ken Jebsen eingeladen hat, um seinen geistigen Durchfall am 25.11.2014 im großen Saal zu verteilen. Und nicht nur das, er bekommt sogar exklusiv die Chance, seine giftige Propaganda in die pubertierende Hirne der Oberstufenschüler zu pflanzen, womöglich noch während der Unterrichtszeit. Die Mail geht relativ lang. Und am Ende wird damit gedroht, kann man fast sagen. Er wird sich jetzt in den nächsten Tagen vor allem damit beschäftigen, viele Menschen anzuschreiben, um dieses unpädagogische Ereignis zu verhindern und darauf aufmerksam zu machen. Erik K. Wichtig sind die Quellen. Weil niemand ist unnütz, er kann immer noch als schlechtes Beispiel dienen. Aber das entscheiden sind die Quellen. Die Quelle ist der Tagesspiegel, die Zeit und die Sendung Dreisatz, wo eine gewisse Jutta Ditfurth, ehemalige Grüne, heute NATO-Olivgrün, irgendwelche Dinge von sich gegeben hat, wo man nur sagen kann, da sind dann meine Anwälte in die Spur gekommen. Das hat ja alles ein juristisches Nachspiel.
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1: Und es ist wirklich so, ein Unternehmen, was heute nicht mehr das macht, hat in 1, 2, 3 Jahren extreme Probleme.
2: Genau
1: wie Bewertungen, Online-Bewertungen. Es ist nicht mehr so, dass es wichtig ist, dass Lieschen Meyer Klaus Günther von dem an empfohlen hat, oh, ruf da mal an, der macht dir das vernünftig, der ist zuverlässig. Sondern wir gucken online, Google-Bewertung, okay, wo gehen wir heute essen?
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0: 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Deutschlands Arbeitsmarkt rutscht immer tiefer in die Krise. Allein im ersten Quartal sind fast 500.000 Stellen weggefallen. Und selbst bereinigt setzt sich der Abwärtstrend fort. Die Entwicklung trifft ausgerechnet die tragenden Säulen der Wirtschaft, Industrie und Bau. Genau dort, wo Wertschöpfung entsteht, brechen Beschäftigung und Perspektiven weg, mit spürbaren Folgen für Wachstum und Stabilität. Die AfD ist mit Abstand das häufigste Opfer politischer Gewalt in Deutschland. Laut einer Antwort der Bundesregierung auf eine Kleine Anfrage der AfD wurden im Jahr 2025 allein 121 gewalttätige Angriffe auf AfD-Politiker und Mitglieder verübt. Politiker aller übrigen Parteien zusammen waren dagegen in 62 Fällen betroffen. Insgesamt erfasste das BKA 183 gewalttätige Angriffe auf Parteirepräsentanten. Rund 60% der gewalttätigen Angriffe auf Parteirepräsentanten werden dabei dem linken Spektrum zugerechnet. Die Bundesregierung erkennt trotz der Zahlen keine systematisch geplante Einschüchterung gegen AfD-Mitglieder oder Wähler. Nach der AfD waren im vergangenen Jahr Politiker der Linken mit 16 Fällen am zweithäufigsten betroffen, gefolgt von Grünen mit 13 sowie CDU, CSU und SPD mit jeweils 12 Fällen. Die EU hat einen neuen Verdienstorden an Menschen vergeben, die sich, aus ihrer Sicht, für Europa eingesetzt haben. Unter den ersten Preisträgern war auch Angela Merkel. Die Altkanzlerin nutzte die Dankesrede für einen Aufruf zu mehr Einschränkungen im Digitalraum. Gehen Sie weiter auf dem Weg der Regulierung dieser sozialen oder vermeintlich sozialen Medien. Gehen Sie weiter auf dem Weg der Regulierung der künstlichen Intelligenz, sagte Merkel. Fehler seien erlaubt, Hauptsache man lerne daraus. Bei der Verleihung des Europäischen Verdienstordens an Merkel wurden die leeren Plätze im Saal offenbar mit sogenannten Klatschern aufgefüllt, schreibt Mary Kahn, Mitglied des Europäischen Parlaments. Das sei ganz klar eine Einmischung in die politische Debatte, denn natürlich wollten wir mit leeren Plätzen ein Zeichen setzen, sagte Kahn. Auch andere Parlamentarier weisen darauf hin, dass entgegen aller parlamentarischen Gepflogenheiten Klaköre auf die Plätze der aus Protest fehlenden Abgeordneten gesetzt wurden. Ich werde alles tun, was in meiner Macht noch steht, dass das nicht passiert. Mit diesen Worten kommentierte Ex-Bundeskanzlerin Angela Merkel am Montag bei der Republika-Messe eine Frage nach der Möglichkeit einer AfD-Kanzlerschaft. Merkel hatte im Gespräch mit zwei WDR-Journalisten immer wieder vor Fatalismus in Bezug auf ein weiteres Erstarken der AfD gewarnt. Wenn es genügend Menschen gibt, die an die Demokratie glauben, und daran glaube ich immer noch, dann wird das nicht passieren, erklärte sie. Zu dem Umfrageerfolg der AfD in Sachsen-Anhalt warnte Merkel zunächst an einer anderen Stelle des Gesprächs, dass aufgepasst werden müsse, nicht schon Ergebnisse vorwegzunehmen, die noch gar nicht eingetreten sind. Im Anschluss richtete sie einen direkten Appell an das Publikum. Jeder, der nicht möchte, und ich gehöre dazu, dass die AfD stark wird, der muss etwas tun. 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
1: Ja, bitte. Wie Moses schritt sie durch das Schlammgebiet.
2: Eher wie die Arche, oder?
1: Twitter, ja. Nee, man wartete, dass sich, dieses war ein schönes Foto, man wartete, dass die Pfütze sich teilt. Oder das ist, ja, und die hatte ja nichts Besseres zu tun, als das Hochwasser zu instrumentalisieren, um gleich nochmal über die Aufhebung der Schuldenbremse zu diskutieren. Oder sagen, also wir wollen ja jedem helfen, der hier ist. Also wir müssen den Menschen helfen. Ich meine, da müssen wir natürlich die Schuldenbremse aufheben, ist ja ganz klar, ja. Also das ist alles nur so, ja, Polittünche. Mein Gott, wie schrecklich. Stell dir mal vor, du bist dort Opfer und dann kommt Ricarda Lang.
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1: Die hier, die gut leben, leben vor allem deswegen gut, weil wir eine soziale Gemeinschaft sind. Dass die einen tun rein und nehmen dann auch etwas raus. Aber der jemand, der nur rausnimmt und nie reintut, der ist keine Sozialgemeinschaft, der ist einfach asozial, das funktioniert auch nicht. Ja, also du kannst eben nicht einen Sozialstaat haben und offene Grenzen, sondern entweder Grenzkontrolle und Sozialstaat oder aber offene Grenzen und der Sozialstaat geht dem Ende entgegen und explodiert. Und wenn du also hierher gekommen bist, weil du glaubst, hier fließen Milch und Honig und man müsste gar nichts dafür tun, da hat man dir irgendwas Falsches erzählt, dann würde ich dich bitten, da nochmal darüber nachzudenken, und zwar am besten da, wo du eigentlich sein solltest. Ja, das gilt übrigens nicht für Leute, die tatsächlich das Recht auf Asyl haben, ist vollkommen klar. Gerade mit der deutschen Geschichte ist ja klar, dass jemand, der wirklich politisch bedroht wird, der wirklich in seinem Land verfolgt wird, weil er eine andere Religion hat, anders denkt und so weiter, ja, oder die falsche Sexualität lebt, wenn der bedroht wird, soll der natürlich hier bleiben. Aber wie viele derer, die hierher kommen, auf wie viele trifft das zu? Hier wird auch eine Agenda durchgewunken, auf die ich nicht mehr eingehen möchte, nur so viel, dass diejenigen, die immer dafür trommeln, mit dem Trommeln so von aufhören, wenn du sagst, übrigens in eurem schicken Stadtteil kommt jetzt eine Flüchtlingsunterkunft hin, da mögen sie das gar nicht mehr. Warum? Weil es natürlich zu Problemen und Spannungen führt.
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1: Wo ist eigentlich der Unterschied zwischen den Linken und den Grünen, den Roten und den Grünen und der ehemals schwarzen CDU? Die CDU, also wenn man links haben will, musste man früher Grün oder Rot wählen. Heute kann man auch die CDU wählen, dann hat man auch links. Das ist alles eine Suppe. Eine einzige Suppe. Und die CDU ist, die marschiert mit unglaublich, um jetzt mal im Kriegsbild zu bleiben, mit unglaublich schnellem Schritt, ich habe nicht gesagt Gleichschritt, im schnellen Schritt marschiert sie auf den Zustand der Democrazia Cristiana in Italien zu. Die Democrazia Cristiana gibt es schon seit Jahrzehnten nicht mehr. Die ist verschwunden. Und die CDU wird, wenn sie mit Herrn Merz so weitermacht, auch irgendwann verschwinden. Warum sollte man eine CDU, eine christlich-demokratische Union, wählen, die alle drei Buchstaben eigentlich zur Hohlnummer gemacht hat?
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0: 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Der selbsternannte Philanthrop, OpenAI-Chef Sam Altman, möchte unsere Zellen für 10 zusätzliche gesunde Lebensjahre umprogrammieren. Dazu muss jeder geimpft werden, meint er. Ich freue mich besonders darauf, ihnen Proteine zu geben. RNA oder DNA werden diese Proteine exprimieren. Sie werden etwas mit ihren Zellen bewirken, das sie umprogrammiert, sagte Altman in einem Interview. Sein letzter Satz war: Was kann da schon schiefgehen? Ein Beitrag auf dem X-Kanal von Mario Norfall geht aktuell viral. Darin ist ein iranischer Technologieexperte zu sehen, der offen beschreibt, wie ein Angriff auf Satelliten den Westen massiv treffen könnte. Die Aussage stammt aus einem iranischen TV-Beitrag und wurde international verbreitet. Konkret geht es um Satelliten im niedrigen Erdorbit. Der Experte erklärt, dass eine gezielte Explosion im All eine Kettenreaktion auslösen könnte, die große Teile der globalen Satelliteninfrastruktur zerstört. Das Szenario ist aus der Raumfahrt bekannt und wird als strategisches Druckmittel dargestellt. Konkrete Fähigkeiten für einen solchen Angriff sind beim Iran derzeit zwar nicht belegt, aber der Iran wurde schon mehrfach unterschätzt, heißt es aus Militärkreisen. Deutschland wird im Rahmen eines NATO-Einsatzes eine Patriot-Flugabwehrbatterie und 150 Soldaten in der Türkei stationieren. Laut einer Mitteilung des deutschen Verteidigungsministeriums soll der Einsatz Ende Juni 2026 beginnen und bis September andauern. Ziel ist die Verstärkung der Luftverteidigung an der sogenannten südöstlichen Flanke des Bündnisses. Die deutsche Einheit wird dabei eine derzeit in der Türkei stationierte US-Einheit ablösen. Finnland und die baltischen Staaten sollten ukrainische Drohnen abschießen, wenn diese in ihren Luftraum eindringen würden, schrieb der finnische Analyst Sakari Linden auf X. Im Notfall sollte jegliche Unterstützung für die Ukraine eingestellt werden. Andernfalls könnte man die Staaten als direkte Beteiligte am Krieg gegen Russland betrachten. Und Russland wird früher oder später seine Abschreckung wiederherstellen, indem es auf deren Territorium zuschlägt, betonte Linden. Eine Ausweitung des Krieges sei dann nicht mehr fern. 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
1: Die Lust an der Angst, würde man sagen.
2: Aber Lust?
1: Ich nenne das immer das Achterbahnprinzip. Also wenn ich in der Achterbahn sitze, da wird meinem primitiven Angstsystem suggeriert, dass ich in der nächsten Kurve rausfliege. Und dann werden Angsthormone ausgeschüttet. Gleichzeitig werden aber auch Endorphine ausgeschüttet. Die sollen mich vor dem Aufprall schützen durch Schmerzfreiheit und Euphorie. Und wenn ich dann die Kurve doch gekriegt habe, weil das Ganze ja vom TÜV geprüft ist, dann ist die Angst weg. Aber die Endorphine sind noch im Kopf und dafür zahle ich dann die 8 Euro.
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1: Wir haben Menschen, die dieses System nicht 100% verstehen, aber denen man erklärt hat, hör zu, du wählst alle 4 Jahre einen Stellvertreter, dann lehnst du dich zurück und die machen das schon. Und wir alle wissen, dass das Leben so nicht funktioniert, aber es ist halt bequem. Und tatsächlich demokratisches Handeln ist unbequem, du müsstest dich viel mehr einmischen. Wann soll ich das denn machen? Gute Frage, vielleicht weniger Netflix gucken. Wäre eine Möglichkeit, dich viel mehr beteiligen. Und ich sehe bei der AfD Figuren, wo ich sage, die machen auch mich einen sehr ehrlichen Charakter. Tino Chrupalla gehört dazu. Die Frage ist, wie lange der in diesem System noch nach oben fährt und ehrlich bleiben kann, weil wir haben es auch bei den Grünen gesehen, sehr viele Leute, die real waren, sind abgesägt worden. Und das ist das Prinzip in jeder Partei. Und deswegen sage ich, ich sehe es auch bei Sarah Wagenknecht, dass da auch der ein oder andere ist. Und die werden dann zu Realisten. Ich habe ja mal an die Grünen geglaubt, bis ich gemerkt habe, man kauft den Leuten ihre Ideologie ab und sie kriegen etwas anderes dafür. Joschka Fischer ist das beste Beispiel dafür. Und deswegen sage ich, die Grünen haben gedacht, sie könnten durch die Institution gehen, die Institution ändern, aber die Institution hat sie geändert.
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1: Mir ist wichtig, dass später in den Schulbüchern steht, sinngemäß Corona war ein Hoax. Und nicht Corona war eine ganz gefährliche Pandemie. Und es gab zwar schreckliche staatliche Maßnahmen, Grundrechte wurden beiseite, aber das war notwendig und auch erfolgreich. Und das ist noch nicht ausgemacht, was in den Schulbüchern stehen wird. Und hängt vor allem von diesen Mechanismen, die ich genannt habe, ab, nämlich Gerichtsverfahren und Untersuchungsausschüsse.

0: 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Deutschlands Arbeitsmarkt rutscht immer tiefer in die Krise. Allein im ersten Quartal sind fast 500.000 Stellen weggefallen. Und selbst bereinigt setzt sich der Abwärtstrend fort. Die Entwicklung trifft ausgerechnet die tragenden Säulen der Wirtschaft, Industrie und Bau. Genau dort, wo Wertschöpfung entsteht, brechen Beschäftigung und Perspektiven weg. Mit spürbaren Folgen für Wachstum und Stabilität. Die EU hat einen neuen Verdienstorden an Menschen vergeben, die sich, aus ihrer Sicht, für Europa eingesetzt haben. Unter den ersten Preisträgern war auch Angela Merkel. Die Altkanzlerin nutzte die Dankesrede für einen Aufruf zu mehr Einschränkungen im Digitalraum. Gehen Sie weiter auf dem Weg der Regulierung dieser sozialen oder vermeintlich sozialen Medien. Gehen Sie weiter auf dem Weg der Regulierung der künstlichen Intelligenz, sagte Merkel. Fehler seien erlaubt, Hauptsache man lerne daraus. Bei der Verleihung des Europäischen Verdienstordens an Merkel wurden die leeren Plätze im Saal offenbar mit sogenannten Klatschern aufgefüllt, schreibt Mary Kahn, Mitglied des Europäischen Parlaments. Das sei ganz klar eine Einmischung in die politische Debatte. Denn natürlich wollten wir mit leeren Plätzen ein Zeichen setzen, sagte Kahn. Auch andere Parlamentarier weisen darauf hin, dass entgegen aller parlamentarischen Gepflogenheiten Klaköre auf die Plätze der aus Protest fehlenden Abgeordneten gesetzt wurden. Ein spanischer Richter hat gegen den ehemaligen Ministerpräsidenten José Luis Rodríguez Zapatero formelle Ermittlungen im Zusammenhang mit einer staatlichen Rettungsbeihilfe in Höhe von 53 Millionen Euro für die Fluggesellschaft Plus Ultra eingeleitet. Damit ist er der erste ehemalige spanische Ministerpräsident, gegen den seit der Rückkehr des Landes zur Demokratie wegen Korruption ermittelt wird. José Luis Calama, der Ermittlungsrichter am spanischen Nationalgericht Audiencia Nacional, untersucht den Verdacht der Geldwäsche und der Einflussnahme im Zusammenhang mit der Rettungsaktion. Zudem hat Calama Durchsuchungen im Büro des ehemaligen Ministerpräsidenten sowie bei mehreren Unternehmen angeordnet und die Geheimhaltung der Ermittlungsakten aufgehoben. Zapatero, der zwischen 2004 und 2011 eine sozialistische Regierung führte, bestreitet jegliches Fehlverhalten. Die AfD ist mit Abstand das häufigste Opfer politischer Gewalt in Deutschland. Laut einer Antwort der Bundesregierung auf eine Kleine Anfrage der AfD wurden im Jahr 2025 allein 121 gewalttätige Angriffe auf AfD-Politiker und Mitglieder verübt. Politiker aller übrigen Parteien zusammen waren dagegen in 62 Fällen betroffen. Insgesamt erfasste das BKA 183 gewalttätige Angriffe auf Parteirepräsentanten. Rund 60% der gewalttätigen Angriffe auf Parteirepräsentanten werden dabei dem linken Spektrum zugerechnet. Die Bundesregierung erkennt trotz der Zahlen keine systematisch geplante Einschüchterung gegen AfD-Mitglieder oder Wähler. Nach der AfD waren im vergangenen Jahr Politiker der Linken mit 16 Fällen am zweithäufigsten betroffen, gefolgt von Grünen mit 13 sowie CDU, CSU und SPD mit jeweils 12 Fällen. 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
1: Und es ist so viel ja in den letzten 5 Jahren ans Licht gekommen und auch ja Dinge, womit sich Leute früher nie beschäftigt haben, Geschichte der Menschheit, Geschichte der Erde, was auch immer. Ja, und es ploppt so viel auf. Glaubst du, dass wir ja in eine Dystopie laufen oder glaubst du, wir laufen in eine gute Zukunft?
2: Das ist eine ganz schwierige Frage. Da müsste ich jetzt prophetische Gaben haben und die könnte ich mir ja ganz teuer dann bezahlen lassen. Nein, ich weiß es auch nicht, muss ich dir ganz ehrlich sagen. Ich hoffe nur, dass immer mehr Menschen aufwachen und immer mehr Menschen jetzt sagen oder Nein sagen oder No sagen. Ja? Dass sie also nicht alles mitmachen, sondern dass sie Ja zum Frieden sagen, Ja zum Guten sagen und dass sie sich für das Gute einsetzen.
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1: Diese ganze Spalterei zwischen rechts und links soll uns in der Bodengruppe nur schwächen. Und da mache ich nie wieder mit. Nie wieder. Sondern ich rede erst recht mit denen ich nicht reden darf. Ich bin bei Apoluta auch sehr konsequent gewesen. Ich berate im Hintergrund. Ich habe gesagt, hör zu, der meistverfolgte Mann im deutschsprachigen Raum ist hier ein Martin Sellner. Der kriegt bei mir eine Rubrik. Warum? Weil ich möchte wissen, was er zu sagen hat und nicht, was andere über ihn sagen. Ich lasse ihn zu Wort kommen. Heißt ja nicht, dass ich seiner Meinung bin, aber bei uns dürfen alle Leute freisprechen. Auch ein Paul Brandenburg freisprechen. Ein Golland, auch du. Jeder, der freisprechen möchte, kann freisprechen. Demokratie kann und muss das aushalten. Und wer das verbieten will, ist kein Demokrat.
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1: Es gibt in Ghana und in Nigeria Gegenden, da wird mehr Mandarin gesprochen als Englisch. Also das zeigt dir ganz klar, wo die Reise hingeht. Und hier wurden ganze chinesische Landstriche und Dörfer umgesiedelt nach Afrika, um das wirklich auch zu verdeutlichen. Ich war vor wenigen Jahren mal da und es gab kein großes Projekt, was noch amerikanisch war. Das wurde irgendwie aufgegeben, beziehungsweise die Chinesen haben es da geschafft, mit ihren Krediten diese Abhängigkeit zu erzeugen.
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0: 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Ich werde alles tun, was in meiner Macht noch steht, dass das nicht passiert. Mit diesen Worten kommentierte Ex-Bundeskanzlerin Angela Merkel am Montag bei der Republika-Messe eine Frage nach der Möglichkeit einer AfD-Kanzlerschaft. Merkel hatte im Gespräch mit zwei WDR-Journalisten immer wieder vor Fatalismus in Bezug auf ein weiteres Erstarken der AfD gewarnt. Wenn es genügend Menschen gibt, die an die Demokratie glauben, und daran glaube ich immer noch, dann wird das nicht passieren, erklärte sie. Zu dem Umfrageerfolg der AfD in Sachsen-Anhalt warnte Merkel zunächst an einer anderen Stelle des Gesprächs, dass aufgepasst werden müsse, nicht schon Ergebnisse vorwegzunehmen, die noch gar nicht eingetreten sind. Im Anschluss richtete sie einen direkten Appell an das Publikum. Jeder, der nicht möchte, und ich gehöre dazu, dass die AfD stark wird, der muss etwas tun. Der selbsternannte Philanthrop, OpenAI-Chef Sam Altman, möchte unsere Zellen für 10 zusätzliche gesunde Lebensjahre umprogrammieren. Dazu muss jeder geimpft werden, meint er. Ich freue mich besonders darauf, ihnen Proteine zu geben. RNA oder DNA werden diese Proteine exprimieren. Sie werden etwas mit ihren Zellen bewirken, das sie umprogrammiert, sagte Altman in einem Interview. Sein letzter Satz war: Was kann da schon schiefgehen? In einem Interview mit der Schweizer Zeitung Neue Zürcher Zeitung forderte der litauische Außenminister Kęstutis Budrys die NATO auf, Kaliningrad anzugreifen. Wir müssen den Russen zeigen, dass wir in der Lage sind, in die kleine Festung einzudringen, die sie in Kaliningrad aufgebaut haben. Die NATO verfügt über die notwendigen Mittel, um russische Stützpunkte in der Enklave zu zerstören. Litauen hat sich so oder so mit der Möglichkeit eines Krieges mit Russland abgefunden, meinte der litauische Außenminister. Finnland und die baltischen Staaten sollten ukrainische Drohnen abschießen, wenn diese in ihren Luftraum eindringen würden, schrieb der finnische Analyst Sakari Linden auf X. Im Notfall sollte jegliche Unterstützung für die Ukraine eingestellt werden. Andernfalls könnte man die Staaten als direkte Beteiligte am Krieg gegen Russland betrachten. Und Russland wird früher oder später seine Abschreckung wiederherstellen, indem es auf deren Territorium zuschlägt, betonte Linden. Eine Ausweitung des Krieges sei dann nicht mehr fern. 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

0: Tschüss.
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2: Auf der militärischen Ebene rücken die Russen langsam, aber stetig weiter vor. Und das kommt hier überhaupt nicht an, auch nicht bei Militärs, dass die Russen, die russische Armee, die strategische Initiative nie verloren hat. Wir in Westeuropa, im dicht besiedelten Westeuropa, messen militärische Erfolge an Geländegewinnen. Aber Gelände haben die Russen genug. Für sie ist der Raum eine taktische Variable. Sie lassen den Gegner in den Raum hineinlaufen, um ihn dann zu vernichten. Und genau das geschieht im Moment auf Höhe Kursk, vor Kursk, westlich von Kursk.
1: Militär. 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
1: Im Moment sind wir Bittsteller bei unserem eigenen Personal und schauen dann immer die Röhre, wenn sie was vollkommen anderes machen. Und das hat vor allem mit uns zu tun, dass wir uns zahlenmäßig ja total überlegen, das nicht nur bieten lassen, sondern gar nicht mehr fragen, weil wir es so gewohnt sind. Wir sind, wie gesagt, wie Zootiere, die den Käfig von innen zuhalten, der ist nicht mal abgeschlossen. Deswegen, das ist ein Schlüssel. Das ist der Schlüssel zur Freiheit. Und diesen Schlüssel zur Freiheit müsst ihr nur reinstecken, umdrehen und dann müssen wir uns langsam auswildern. Unsere-verfassung.de. Wollt ihr, dass wir das Grundgesetz upgraden, um den ein oder anderen Paragraphen mehr Mitbestimmung oder Mitbestimmung überhaupt einführen? Und wie das alles konkret dann aussieht, en Detail können wir nachbesprechen. Aber seid ihr dafür, dass wir sagen, ich glaube, wir müssen da nochmal ran? Dann stimmt doch auf der Seite mit Ja.
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1: Die massiv Arbeitsplätze abbauen, ins Ausland gehen oder ihre Bude gleich ganz zumachen oder zugemacht kriegen, weil sie eben insolvent sind. Ja, das verschiedene Aspekte. Also ich lese jetzt mal einfach ganz kommentarlos vor und jeder möge sich seine Gedanken dazu machen. BASF, ThyssenKrupp, Ford, Bosch, Recaro, Henkel, Ryanair, Stihl, Ziegler-Grupp, Flex-Elektrowerkzeuge, Airbus, BBS, Sanders Papierfabrik, Voestalpine, Bertrand, Weiland, Würth Elektronik, Coca-Cola, 3M, Eurowings, Tandano, Dynatrack, Continental oder Continental, Flender, Dennis Crown, Grundfos, Evonik, Santander, Nürnberger Süddeutsche Zeitung, Illich, Depot, Vodafone, Marelli, SKF, TDK, Heidenheim, Bertelsmann, DB Cargo, Borgwana, Michelin, Webasto, Zalando, BP, Evonik, Eismann, Frankenkuss, BSH, DPD, Landliebe, Heller, Bodyshop, Venator, Magna, Lenxess, Hypo Vereinsbank, S. Oliver, Deutsche Bank, WKW, Ritzenhoff, ZF, Friedrichshafen, Schaeffler, BG, Weiner, Söhne, AE Group, Federnfabrik, Erwin Lutz, Kastwerk, Lier, Reicher Logistik, Commerzbank, Revo, Lightning, Electronics, Schuler, Pressen, Intel, Merck, Mercedes, Bayer, Fissmann, Galeria, Görz, Weinfurt, Meyerburger, Niele, Pose, Winterschall, Software AG, SAP, Akku, Russell, Elias, TGS, Assistance, Unilever, Kärcher, Esprit, Infineon, Deutsche Bahn, Volkswagen, Teutobus, Valorec, Röhren, ehemals Mannesmann, Audi, Marbe, Blank, Feinguss, Mahle, Accurite, ehemals Grundfenster, Titus, Met, Rodenstock, Porsche. Stand bei Redaktionsschluss. Da stehen Hunderttausende von Arbeitsplätzen dahinter.
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0: 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Ein spanischer Richter hat gegen den ehemaligen Ministerpräsidenten José Luis Rodríguez Zapatero formelle Ermittlungen im Zusammenhang mit einer staatlichen Rettungsbeihilfe in Höhe von 53 Millionen Euro für die Fluggesellschaft Plus Ultra eingeleitet. Damit ist er der erste ehemalige spanische Ministerpräsident, gegen den seit der Rückkehr des Landes zur Demokratie wegen Korruption ermittelt wird. José Luis Calama, der Ermittlungsrichter am spanischen Nationalgericht Audiencia Nacional, untersucht den Verdacht der Geldwäsche und der Einflussnahme im Zusammenhang mit der Rettungsaktion. Zudem hat Calama Durchsuchungen im Büro des ehemaligen Ministerpräsidenten sowie bei mehreren Unternehmen angeordnet und die Geheimhaltung der Ermittlungsakten aufgehoben. Zapatero, der zwischen 2004 und 2011 eine sozialistische Regierung führte, bestreitet jegliches Fehlverhalten. Die AfD ist mit Abstand das häufigste Opfer politischer Gewalt in Deutschland. Laut einer Antwort der Bundesregierung auf eine Kleine Anfrage der AfD wurden im Jahr 2025 allein 121 gewalttätige Angriffe auf AfD-Politiker und Mitglieder verübt. Politiker aller übrigen Parteien zusammen waren dagegen in 62 Fällen betroffen. Insgesamt erfasste das BKA 183 gewalttätige Angriffe auf Parteirepräsentanten. Rund 60% der gewalttätigen Angriffe auf Parteirepräsentanten werden dabei dem linken Spektrum zugerechnet. Die Bundesregierung erkennt trotz der Zahlen keine systematisch geplante Einschüchterung gegen AfD-Mitglieder oder Wähler. Nach der AfD waren im vergangenen Jahr Politiker der Linken mit 16 Fällen am zweithäufigsten betroffen, gefolgt von Grünen mit 13 sowie CDU, CSU und SPD mit jeweils 12 Fällen. Die EU hat einen neuen Verdienstorden an Menschen vergeben, die sich, aus ihrer Sicht, für Europa eingesetzt haben. Unter den ersten Preisträgern war auch Angela Merkel. Die Altkanzlerin nutzte die Dankesrede für einen Aufruf zu mehr Einschränkungen im Digitalraum. Gehen Sie weiter auf dem Weg der Regulierung dieser sozialen oder vermeintlich sozialen Medien. Gehen Sie weiter auf dem Weg der Regulierung der künstlichen Intelligenz, sagte Merkel. Fehler seien erlaubt, Hauptsache man lerne daraus. Bei der Verleihung des Europäischen Verdienstordens an Merkel wurden die leeren Plätze im Saal offenbar mit sogenannten Klatschern aufgefüllt, schreibt Mary Kahn, Mitglied des Europäischen Parlaments. Das sei ganz klar eine Einmischung in die politische Debatte. Denn natürlich wollten wir mit leeren Plätzen ein Zeichen setzen, sagte Kahn. Auch andere Parlamentarier weisen darauf hin, dass entgegen aller parlamentarischen Gepflogenheiten Klaköre auf die Plätze der aus Protest fehlenden Abgeordneten gesetzt wurden. Ein Beitrag auf dem X-Kanal von Mario Norfall geht aktuell viral. Darin ist ein iranischer Technologieexperte zu sehen, der offen beschreibt, wie ein Angriff auf Satelliten den Westen massiv treffen könnte. Die Aussage stammt aus einem iranischen TV-Beitrag und wurde international verbreitet. Konkret geht es um Satelliten im niedrigen Erdorbit. Der Experte erklärt, dass eine gezielte Explosion im All eine Kettenreaktion auslösen könnte, die große Teile der globalen Satelliteninfrastruktur zerstört. Das Szenario ist aus der Raumfahrt bekannt und wird als strategisches Druckmittel dargestellt. Konkrete Fähigkeiten für einen solchen Angriff sind beim Iran derzeit zwar nicht belegt, aber der Iran wurde schon mehrfach unterschätzt, heißt es aus Militärkreisen. 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
1: Von Alexander Teske, der sagt, ich erinnere mich an eine Konferenz bei der Tagesschau Ende März 2023. Gerade ist in der Ausgabe um 17 Uhr, Tagesschau, ein Beitrag zum Atomausstieg Deutschlands gelaufen. Es ist eine Kurzform einer längeren Dokumentation am Abend, deren Tenor lautet, die halbe Welt setzt weiter auf Atomkraft, nur Deutschland steigt überhastet aus. Ein Chef vom Dienst kritisiert den Beitrag als zu atomlobbyfreundlich. Das könne man so nicht noch einmal in der 20 Uhr senden. Viele in der Redaktion nicken mit den Köpfen. Und das ist ein wiederkehrendes Muster. Wenn den Chefs vom Dienst eine Meldung missfällt, wird sie nicht gesendet.

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1: Wenn mir dann Leute sagen, mit dem darfst du nicht reden, weil der ist rechts, also der ist für Frieden, dann stimmt mit denen irgendwas nicht. Und jemand, der heute für Krieg ist, der ist nicht links, der hat nicht alle Tasten im Schrank. So. Was ich dazu sagen möchte, es ist ja so erstaunlich, dass die Grünen heute, Joschka Fischer möchte ja die Wehrpflicht wieder einführen, er ist, geht nicht hin, muss man sagen, und der Hofreiter, der nicht gemustert wurde, der möchte international Waffen einkaufen. Wenn ich an Brandmauer denke, dann denke ich an Willy Brandt, der hat sie überstiegen, ist nach Moskau gefahren. Das ist für mich Brandmauer. Brandt fährt rüber, macht das einfach. Und daran sollten wir uns orientieren, eine Politik, wie sie Willy Brandt gemacht hat, auch eine Politik, wie sie Helmut Kohl gemacht hat, mit dem hätte man das ja niemals machen können. Ich hätte mir ja nicht gedacht, dass mal Helmut Kohl zurückwünsche, ehrlich jetzt mal. So, hätte er alles nicht gemacht. Und wir haben es heute mit wirklich bildungsfernen Schichten im Regierungsviertel zu tun, die auf unsere Kosten Waffen einkaufen, deren die ganze Infrastruktur kaputt geht. Ich bin von Berlin hierher gefahren, ich habe 4 Stunden gebraucht. Du kannst hier nicht schneller als 80 fahren. Was ist denn hier los? Ja, hier stimmt überhaupt nichts. Und wenn wir, was wir hier machen, ist insofern richtig. Mir ist das ziemlich egal, was irgendjemand von der Mainstream-Presse über mich sagt. Das ist nur ein gekaufter Idiot. Ja. Das interessiert mich gar nicht.
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1: Klaus-Rüdiger May schmeißt hier Herrn Hüther vom Deutschen Institut für Wirtschaft mit Habeck in einen Topf und rührt um. Er sagt, Hüthers Lösung des Desasters entspricht Habecks Lösung des Desasters, nämlich die Zukunft unserer Kinder und Kindeskinder, ein Lebensabend in Würde derer, die den Staat durch horrende Steuern und Sozialabgaben in ihrer langen Berufstätigkeit am Laufen gehalten haben, wird zerstört, indem unsere Kinder zu Schuldsklaven Habeck'scher Fantasien gemacht werden und dem Profitwillen der Finanzindustrie von Firmen wie Goldman Sachs und BlackRock geopfert werden.
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0: 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Ich werde alles tun, was in meiner Macht noch steht, dass das nicht passiert. Mit diesen Worten kommentierte Ex-Bundeskanzlerin Angela Merkel am Montag bei der Republika-Messe eine Frage nach der Möglichkeit einer AfD-Kanzlerschaft. Merkel hatte im Gespräch mit zwei WDR-Journalisten immer wieder vor Fatalismus in Bezug auf ein weiteres Erstarken der AfD gewarnt. Wenn es genügend Menschen gibt, die an die Demokratie glauben, und daran glaube ich immer noch, dann wird das nicht passieren, erklärte sie. Zu dem Umfrageerfolg der AfD in Sachsen-Anhalt warnte Merkel zunächst an einer anderen Stelle des Gesprächs, dass aufgepasst werden müsse, nicht schon Ergebnisse vorwegzunehmen, die noch gar nicht eingetreten sind. Im Anschluss richtete sie einen direkten Appell an das Publikum. Jeder, der nicht möchte, und ich gehöre dazu, dass die AfD stark wird, der muss etwas tun. Deutschland wird im Rahmen eines NATO-Einsatzes eine Patriot-Flugabwehrbatterie und 150 Soldaten in der Türkei stationieren. Laut einer Mitteilung des deutschen Verteidigungsministeriums soll der Einsatz Ende Juni 2026 beginnen und bis September andauern. Ziel ist die Verstärkung der Luftverteidigung an der sogenannten südöstlichen Flanke des Bündnisses. Die deutsche Einheit wird dabei eine derzeit in der Türkei stationierte US-Einheit ablösen. In einem Interview mit der Schweizer Zeitung Neue Zürcher Zeitung forderte der litauische Außenminister Kęstutis Budrys die NATO auf, Kaliningrad anzugreifen. Wir müssen den Russen zeigen, dass wir in der Lage sind, in die kleine Festung einzudringen, die sie in Kaliningrad aufgebaut haben. Die NATO verfügt über die notwendigen Mittel, um russische Stützpunkte in der Enklave zu zerstören. Litauen hat sich so oder so mit der Möglichkeit eines Krieges mit Russland abgefunden, meinte der litauische Außenminister. Deutschlands Arbeitsmarkt rutscht immer tiefer in die Krise. Allein im ersten Quartal sind fast eine 500.000 Stellen weggefallen. Und selbst bereinigt setzt sich der Abwärtstrend fort. Die Entwicklung trifft ausgerechnet die tragenden Säulen der Wirtschaft, Industrie und Bau. Genau dort, wo Wertschöpfung entsteht, brechen Beschäftigung und Perspektiven weg. Mit spürbaren Folgen für Wachstum und Stabilität. 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
4: Die großartige Idee der Arbeiterbewegung, übrigens auch der frühen Liberalen, sich Genossenschaften zu bauen, um dann in diesen Genossenschaften sich gegenseitig Hilfestellung zu geben, Krankenhäuser zu bauen. Die ist konterkariert worden von Herrn Bismarck. Und für den Fall, dass irgendwelche 23-jährigen Bundestagsabgeordnete zuhören, Bismarck ist nicht der Erfinder des Herings, sondern das war mal ein Kanzler. Und dieser Herr Bismarck hat in seinen Memoiren, die man lesen kann, geschrieben, meine Idee war es, oder mein Gedanke war, den Bürgern vorzugaukeln, der Staat sei eine Institution zu ihren Gunsten und zu ihrem Wohle, um auf diese Weise sozusagen royalistische und alte, das Ancien Regime irgendwie über die Zeit zu retten und dann oben unten dann doch noch durchzusetzen.
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1: Die Schule ist, glaube ich, das einzige Produkt, wo der Kunde nicht gefragt wird.
2: Ja.
1: Sondern er wird zwangsverpflichtet. Wir kennen es doch von der GEZ. Du darfst bezahlen, musst bezahlen, auch wenn du es gar nicht guckst. Das ist so ähnlich. Aber ich meine, wir sind uns, glaube ich, am Tisch einig. Schule wurde gedacht, damit Schüler den unsichtbaren Lehrplan lernen. Nämlich, hör zu, du kriegst ein Lob, wenn du das, was wir dir geben, auswendig lernst, deine Gefühle unterdrückst, weil du fragst, was soll der ganze Quatsch, und das ausspuckst. Und wenn du das verinnerlicht hast, dann bist du ready fürs System und dann machst du Karriere und dann kriegst du später Geld und damit kannst du ja Produkte kaufen, mit denen du dann glücklich wirst, weil hier machen wir dich unglücklich. Da kommen am Ende Leute raus, die werden von allein.
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0: 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Der selbsternannte Philanthrop, OpenAI-Chef Sam Altman, möchte unsere Zellen für 10 zusätzliche gesunde Lebensjahre umprogrammieren. Dazu muss jeder geimpft werden, meint er. Ich freue mich besonders darauf, ihnen Proteine zu geben. RNA oder DNA werden diese Proteine exprimieren. Sie werden etwas mit ihren Zellen bewirken, das sie umprogrammiert, sagte Altman in einem Interview. Sein letzter Satz war: Was kann da schon schiefgehen? Ein spanischer Richter hat gegen den ehemaligen Ministerpräsidenten José Luis Rodríguez Zapatero formelle Ermittlungen im Zusammenhang mit einer staatlichen Rettungsbeihilfe in Höhe von 53 Millionen Euro für die Fluggesellschaft Plus Ultra eingeleitet. Damit ist er der erste ehemalige spanische Ministerpräsident, gegen den seit der Rückkehr des Landes zur Demokratie wegen Korruption ermittelt wird. José Luis Calama, der Ermittlungsrichter am spanischen Nationalgericht Audiencia Nacional, untersucht den Verdacht der Geldwäsche und der Einflussnahme im Zusammenhang mit der Rettungsaktion. Zudem hat Calama Durchsuchungen im Büro des ehemaligen Ministerpräsidenten sowie bei mehreren Unternehmen angeordnet und die Geheimhaltung der Ermittlungsakten aufgehoben. Zapatero, der zwischen 2004 und 2011 eine sozialistische Regierung führte, bestreitet jegliches Fehlverhalten. Finnland und die baltischen Staaten sollten ukrainische Drohnen abschießen, wenn diese in ihren Luftraum eindringen würden, schrieb der finnische Analyst Sakari Linden auf X. Im Notfall sollte jegliche Unterstützung für die Ukraine eingestellt werden. Andernfalls könnte man die Staaten als direkte Beteiligte am Krieg gegen Russland betrachten. Und Russland wird früher oder später seine Abschreckung wiederherstellen, indem es auf deren Territorium zuschlägt, betonte Linden. Eine Ausweitung des Krieges sei dann nicht mehr fern. Die EU hat einen neuen Verdienstorden an Menschen vergeben, die sich, aus ihrer Sicht, für Europa eingesetzt haben. Unter den ersten Preisträgern war auch Angela Merkel. Die Altkanzlerin nutzte die Dankesrede für einen Aufruf zu mehr Einschränkungen im Digitalraum. Gehen Sie weiter auf dem Weg der Regulierung dieser sozialen oder vermeintlich sozialen Medien. Gehen Sie weiter auf dem Weg der Regulierung der künstlichen Intelligenz, sagte Merkel. Fehler seien erlaubt, Hauptsache man lerne daraus. Bei der Verleihung des Europäischen Verdienstordens an Merkel wurden die leeren Plätze im Saal offenbar mit sogenannten Klatschern aufgefüllt, schreibt Mary Kahn, Mitglied des Europäischen Parlaments. Das sei ganz klar eine Einmischung in die politische Debatte. Denn natürlich wollten wir mit leeren Plätzen ein Zeichen setzen, sagte Kahn. Auch andere Parlamentarier weisen darauf hin, dass entgegen aller parlamentarischen Gepflogenheiten Klaköre auf die Plätze der aus Protest fehlenden Abgeordneten gesetzt wurden. 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
1: Weil, so wie er ja mit der Grenzschließung argumentieren kann, er ja bei der Schuldenbremse. Jetzt Achtung, aufgemerkt, das ist Trump-Niveau. Er will ja nicht die Schulden erhöhen, er will ja das Sondervermögen.
2: Ja, da wäre ich jetzt auch noch hingekommen, du.
3: Ach so, Entschuldigung.
2: Du Spielverderber.
1: Jetzt habe ich dich getragen.
2: Du Pointenkiller, du.
4: Aber ich hatte. Ja, Sondervermögen. Aber ich hatte gelesen, dass er wohl selbst davon wieder Abstand genommen hat und das jetzt wieder auf Eis gelegt hat. Also, und das innerhalb von 24 Stunden. Also
1: bis
4: da
1: Märzen.
4: Hab selbst, so genau, bist. Da hab selbst ich gestaunt und ich frage mich wirklich, ist es
2: 360
4: bei ihm,
2: Grad.
4: 360 Grad, genau.
1: In unter 24 Stunden. Das ist Märzen.
4: Also ich glaube, auch wenn der Kanzler wird, man muss dann immer so eine Karenzzeit von 24 Stunden einbauen, ehe man sich überhaupt um eine Aussage von ihm kümmert, weil sonst zieht er das ohnehin wieder zurück. Also.
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1: Ist die Rechtfertigung, um aufrüsten zu können. Und wenn man sich überlegt, ne, was der Spaß kostet, das sind ja Milliarden. Ich habe das ja neulich schon mal gesagt, wir haben in Deutschland 38.000 Schulen und ein Wehretat zusammengenommen liegt ja bei 650 Milliarden. Da kommt noch was on top. Die ganzen verkappten Finanzierungen, dann wären das knapp 17 Millionen pro Schule. Und ich bin der Meinung, wir sollten dieses Geld lieber in Bildung investieren und in Versöhnung, in Verständigung, was wir sonst noch für Probleme haben. Denn man stelle sich vor, irgendeine Schule würde sagen, Entschuldigung, ich bräuchte noch mal kurz 17 Millionen. Doch jeder sagen, wovon träumst du nachts? Aber dafür ist dann plötzlich Sondervermögen da. Und da sieht man, dass das auch so durchkommt, nachdem Friedrich Merz erst gesagt hat, keinen Cent. Und dann ist es die Maxime, wie was Demokratie bedeutet, das sind nur Wahlversprecher, das ist alles Humbug, aber auch eine paralysierte Gesellschaft, wo es keine Aufstände gibt, keine Demonstrationen gibt, sondern wo es dazu kommt, maximal, und das Erstaunliche, dass eine Menge Leute aus der CDU austreten. Das findet man schon beachtlich, ja. Und diejenigen, die für den Krieg trommeln, ist immer so, die gehen ja nicht hin. Die werden nach unseren Söhnen greifen und damit es sozial gerecht ist, müssen jetzt auch Mädchen mittöten.
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1: Ja, und wenn ich dann gerade gelesen habe, noch so nebenbei zwischen den ganzen Nachrichten, dass Herr Kai Gniffke im Prinzip, der oberste Chef der ARD, jetzt da vor das Verfassungsgericht zieht, um mehr Gelder für seinen Propagandasender rauszuziehen, da fällt einem wirklich gar nichts mehr zu ein. Ich habe das gestern übertragen bekommen mal von jemandem, der die Nachrichten mal analysiert hatte, die Tagesschau gestern. Das war der erste Teil mit über 4 Minuten, dass Pistorius jetzt nicht als Kanzlerkandidat zur Verfügung steht, um Himmels Willen. Wen interessiert das eigentlich, welche Figur da jetzt gerade in Berlin sitzt, wenn das Land bombardiert werden sollte? Man steht einfach nur noch da und kann das gar nicht mehr fassen, was da abläuft. Aber das ist eben halt wirklich dieser absolute Verdummungssender, der da steht und erzählt, er bringt dann eben halt objektive Nachrichtenlagen und gewichtet sie so, dass möglichst das Wichtigste kaum wahrgenommen wird und unwichtige Dinge im Prinzip nach oben gezogen werden mit überlangen Nachrichten. Unfassbar.

0: 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Die Polizei hat den wegen Beihilfe zur Schleusung angeklagten Frankfurter Kommunalpolitiker Ashwani Tuwari von der Partei Frankfurt Sozial im Verhandlungssaal des Amtsgerichts Frankfurt festgenommen. Vier Zeugen hätten sich gegenüber der vorsitzenden Richterin beschwert, dass der 68-jährige Politiker und Hotelier sie zu Hause persönlich aufgesucht und unter Druck gesetzt habe. Der Angeklagte, der neben zwei Hotels im Bahnhofsviertel mehrere Wohnungen vermietet, hatte während seiner Kandidatur versprochen, sich für erschwingliche Mieten einzusetzen. Tuwari kandidierte auf der Liste des Ex-SPD-Oberbürgermeisters Peter Feldmann. Der Staatsanwaltschaft zufolge soll er mit gefälschten Mietverträgen Ausländern den Aufenthalt ermöglicht und dafür mehr als 22.700 Euro eingenommen haben. Insgesamt soll es um 9 Fälle gehen. Neue Plagiatsvorwürfe gegen Thüringens Ministerpräsident. Gegen Mario Vogts Doktorarbeit sind neue schwere Vorwürfe erhoben worden. Ein Plagiatsprüfer spricht inzwischen von insgesamt 265 fraglichen Stellen und bezeichnet die Arbeit als Musterplagiat. Demnach ziehen sich die beanstandeten Passagen durch die gesamte Dissertation. Vorwürfe reichen von Übersetzungsplagiaten über übernommene Interviewinhalte bis hin zu möglichen Unregelmäßigkeiten im empirischen Teil. CDU-Mann Vogt wehrt sich derweil gegen den Entzug seines Doktortitels. Seine Partei, CDU Thüringen, spricht von einer politisch motivierten Kampagne, während Kritiker den Fall mit früheren Plagiatsskandalen vergleichen und politische Konsequenzen von Vogt fordern. In Wien sind 58% der Neugeborenen inzwischen von ausländischen Müttern. Die aktuelle Ausgabe des Geburtenbarometers zeichnet ein klares Bild der demografischen Realität in der österreichischen Bundeshauptstadt. Österreichweit liegt dieser Anteil ausländischer Mütter bei 36%. Diese Zahlen, basierend auf den vollständigen Daten von Statistik Austria bis einschließlich 2024, belegen nicht nur einen anhaltenden Geburtenrückgang, sondern auch die Problematik der Massenzuwanderung in urbane Zentren. Die Hauptherkunftsländer der Mütter sind Syrien, Deutschland, Rumänien, Bosnien und Herzegowina, Türkei, Serbien und Ungarn. Besonders auffällig: der sprunghafte Anstieg bei syrischen und rumänischen Müttern seit 2010, während Geburten bei türkischen Müttern zurückgingen. Im US-Senat wächst der Widerstand gegen den Iran-Krieg. Eine Mehrheit hat beschlossen, eine Resolution zu debattieren, die Präsident Donald Trump zwingen würde, den Einsatz zu beenden oder die Zustimmung des Kongresses einzuholen. Der Schritt ist politisch brisant. Mehrere Republikaner stimmten gemeinsam mit den Demokraten, darunter auch Senator Cassidy, der kurz zuvor nach einem Konflikt mit Trump seine Vorwahl verloren hatte. Kritiker werfen der Regierung vor, den Kongress über den Einsatz im Unklaren gelassen zu haben. Hintergrund ist ein klarer Rechtskonflikt. Trump hat die Frist des War Powers Act überschritten, ohne sich eine Genehmigung zu holen. Die Regierung verweist auf einen Waffenstillstand. Kritiker halten das für vorgeschoben. 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
1: Bezüglich Zuckerberg, ich habe keine Worte für diesen Wicht. Also das ist so eine ekelhafte Figur, die einfach sowas von umkippt. Ich meine, der hat ja wirklich, bis vor einer Woche gab es noch Tampons auf der Herrentoilette dort bei Meta, ja.
2: Kein Scherz.
1: Die hat ja jetzt auch, diese Policy hat er jetzt auch erstmal geändert, weil sich Leute über den lustig gemacht haben.
2: Aber der Verbrauch war vielleicht auch gering, also man weiß es nicht.
1: Man weiß es bei denen ja eben nicht. Ich weiß nicht, wo die sich hinstecken. Wahrscheinlich haben die noch eine Wodkaflasche daneben.
2: Oh, komm.
1: Was die Leute in meiner Jugend so gemacht haben mit Tampons und Wodka, war halt ganz andere Geschichte. Yeah.
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1: Und wenn dann im ZDF kommt, ja, der Osten ist blau, dem muss man Demokratie beibringen, da sage ich doch nur als Wessi, ey, ihr habt sie doch geerbt. Ihr habt sie nicht erkämpft. Ihr habt überhaupt keine Ahnung davon, okay? Lasst euch von den Ostdeutschen mal beibringen, was Doppelsprech ist, weil das erkennen die wieder.
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2: Das stand ja sogar auf der NATO-Seite und wurde dann später geändert, als man gemerkt hat, huch, da war doch was. Ja. Die Schweden sprechen selbst von ihren Soldaten als Soldaten im Auftrag der NATO. Ja. Und sehr hübsch, wie der Journalist Friedrich Küppersbusch das beschreibt, die 80 Nicht-NATO-Soldaten in dem Nicht-NATO-Hauptquartier werden den ganzen Tag genug damit zu tun haben, nicht zu bemerken, dass sie NATO-Soldaten in einem NATO-Hauptquartier sind. Dann gibt es so einen schönen Ausschnitt von Kriegsminister Pistorius, ja, also aus dem Fernsehen. Unten drunter steht Pistorius weiht Hauptquartier der NATO ein. Und drüber sagt Pistorius, es ist kein NATO-Hauptquartier, sondern ein multinationales TAS-Kommando. Und ich meine, alle Medien haben vom NATO-Hauptquartier berichtet. Alle. Weil es eins ist, ja. Dann haben es alle gelöscht. Der Spiegel hat sich sogar entschuldigt. Stellt
3: Hitler
2: euch mal vor.
3: Was?
2: Hitler, Putin, Trump, irgendeiner war schuld, ja. Und wenn du heute noch behauptest, ein NATO-Hauptquartier, dann bist du morgen als Delegitimierer dran. Das ist eine Posse, die ist die schönste Posse der Woche.
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Der umstrittene Arzt und Redner Eckart von Hirschhausen hat auf der Digitalkonferenz Republika die AfD in die Nähe nationalsozialistischer Ideologie gerückt. Konkret setzte er eine Aussage des AfD-Politikers Björn Höcke zur Inklusion mit der Euthanasiepolitik der Nationalsozialisten gleich. Er sagte, das Deutsche Institut für Menschenrechte habe die Partei als Gefahr für Menschen mit Behinderungen eingestuft. Dann nahm er Bezug auf Höckes Aussage, Inklusion sei ein Ideologieprojekt, das unsere Schüler nicht weiterbringt oder leistungsfähiger macht. Auch ging Hirschhausen auf die Social-Media-Konzerne los. Während seines Vortrags steigerte er sich so sehr in seine Kritik an Facebook, Instagram und Co. hinein, dass er das Wirken der Konzerne mit dem Wuchern von Krebs verglich. Hirschhausen erhielt von der Bill & Melinda Gates Foundation für seine Stiftung rund 1,4 Millionen Dollar. Harald Schmidt sagte in einem Interview über Hirschhausen, »Mein Team hat ihn gehasst, das ist ein schmieriger Kerl.« Und »Hirschhausen ist Schlager für Leute, die sich nicht für Musik interessieren.« In Starnberg, in Oberbayern, schließt ein bekanntes Autohaus für Ferrari und Lamborghini. Auf rund 2500 Quadratmetern zieht nun ein chinesischer Händler für Elektroautos ein. Damit verschiebt sich die automobile Wertschöpfung immer stärker von Europa nach China und selbst prestigeträchtige Standorte wechseln inzwischen den Besitzer. Besonders brisant ist die Symbolik dieses Vorgangs. Während deutsche Hersteller unter hohen Kosten und wachsendem Wettbewerbsdruck leiden, expandieren chinesische Konzerne aggressiv in Europa. Selbst exklusive Immobilien im wohlhabenden Münchner Umland werden nun zum Vertriebsnetz chinesischer Autobauer. Wer heute noch glaubt, Deutschland bleibe dauerhaft Automobilweltmeister, ignoriert die Realität auf den Straßen und in den Gewerbegebieten. Erstmals seit Beginn der Kämpfe haben mehrere große Öltanker gleichzeitig die Straße von Hormus passiert. Die Schiffe transportieren Millionen Barrel Rohöl aus der Region. Ein erstes Signal, dass sich die Lage leicht